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1: Ich bin Thomas Brockt. Schützenfest zum WM-Auftakt für die deutsche Fußballnationalmannschaft. Die DFB-Auswahl hat in Houston ihr erstes Gruppenspiel gegen Außenseiter Curaçao mit 7:1 gewonnen.
2: Das deutsche Team erwischte einen Traumstart mit einem frühen Tor von Metscher. Dann verlor die DFB-Auswahl kurz den Faden. Komenencia überwand Torwartrückkehrer Neuer zum 1:1 für Curaçao. Danach aber Einbahnstraße für Deutschland. Schlotterbeck und Havertz per Elfmeter stellten noch vor der Pause auf 3:1. Im zweiten Durchgang schraubten Musiala, Brown, Undav und nochmal Havertz das Ergebnis in die Höhe, 7:1. Ein toller WM-Auftakt für die deutsche Mannschaft, das macht Lust auf mehr. Moritz Einzel, Sportredaktion.
1: In einer weiteren Partie trennten sich die Niederlande und Japan 2:2 unentschieden. Wochenlang wurde verhandelt, jetzt haben die USA und der Iran eine vorläufige Übereinkunft für einen Ausweg aus dem Iran-Krieg gefunden. Das bestätigten neben dem Vermittler Pakistan auch die Regierungen der USA und des Irans. Die für den weltweiten Öl- und Gashandel wichtige Straße von Hormuz soll laut US-Präsident Trump nach der Unterzeichnung des Abkommens am Freitag geöffnet werden. Trotzdem fielen die Ölpreise schon kurz nach Bekanntwerden der Einigung deutlich. Weitere Einzelheiten zu den Inhalten der Übereinkunft sind noch nicht bekannt. Ökostromtarife werden beim Wechsel des Stromanbieters immer beliebter. Im laufenden Jahr entfielen 81% aller abgeschlossenen Stromverträge auf Tarife mit 100% erneuerbaren Energien, der höchste bislang gemessene Wert. Das geht aus einer Auswertung des Vergleichsportals Verivox hervor.
3: Vor 5 Jahren lag der Anteil der Wechselkunden, die sich für Ökostrom entschieden, noch bei rund 68%. Seitdem ist die Nachfrage kontinuierlich gestiegen. Laut Verivox spielen dabei nicht nur Umwelt- und Klimaschutzaspekte eine Rolle. Häufig seien Ökostromtarife inzwischen auch die günstigste Option für Verbraucher. Ein 3-Personen-Haushalt mit einem Jahresverbrauch von 4000 Kilowattstunden kann durch den Wechsel in einen günstigen Ökostromtarif laut Verivox rund 400 Euro pro Jahr sparen. David Riemer, Redaktion.
1: Nach einem Flugzeugabsturz im US-Bundesstaat Missouri wird befürchtet, dass alle 12 Insassen gestorben sind. Laut Polizei ereignete sich der tödliche Absturz in der Nähe eines Flugplatzes im Raum der Kleinstadt Butler, südlich von Kansas City. Die Luftfahrtbehörde teilte mit, dass es sich wohl um ein Flugzeug handelte, das Fallschirmspringer transportiert. Die Absturzursache ist noch unklar.
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1: Zum Wetter die aktuelle Vorhersage des Deutschen Wetterdienstes. Heute im Süden und Südwesten viel Sonne, im Norden und in der Mitte weiter wolkig, im Nordosten noch einzelne Schauer. Die Höchstwerte liegen bei 16 bis 22 Grad, am Oberrhein bis 25 Grad. Morgen am Dienstag in der Nordhälfte wolkig, von Westen etwas Regen, im Osten und Süden meist trocken. Die Sonne zeigt sich eher selten, das Ganze bei ähnlichen Temperaturen. Ab Mittwoch wird es dann aber jeden Tag wärmer.
0: Das waren die Nachrichten.

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1: Ich bin Thomas Brockt. Wochenlang wurde verhandelt, nun haben die USA und der Iran nach Angaben des Vermittlers Pakistan und der US-Regierung eine vorläufige Übereinkunft für einen Ausweg aus dem Iran-Krieg gefunden. Nach intensiven Gesprächen sei ein Abkommen erzielt, schrieb Pakistans Ministerpräsident Sharif auf der Plattform X. Kurz darauf bestätigte auch US-Präsident Trump den Abschluss eines Abkommens.
2: Der Deal ist erst perfekt, wenn er unterschrieben ist. Und das soll Ende der Woche in der Schweiz passieren, angeblich persönlich und offiziell. Geburtstagsgeschenk für Trump, die Straße von Hormuz wird frei befahrbar. Beide Länder heben ihre Seeblockaden auf. Ob der Iran Gebühren erheben wird, ist unklar. Weitere Verhandlungen über alle technischen Details sind nun geplant. Das iranische Atomprogramm, die Uranvorräte und der Stopp einer Unterstützung von Terrormilizen wie Hisbollah oder Hamas. Aus den USA, Tina Eck.
1: Die deutsche Fußballnationalmannschaft ist mit einem deutlichen Sieg in die WM gestartet. Das Team von Bundestrainer Nagelsmann gewann in Houston gegen den WM-Neuling Curaçao mit 7:1. Am Samstag geht es nun im nächsten Gruppenspiel gegen die Elfenbeinküste. Die Afrikaner besiegten Ecuador mit 1:0. In einer weiteren Partie trennten sich die Niederlande und Japan 2:2 unentschieden. Die Schweizer haben einen Vorstoß von Rechtskonservativen zur Begrenzung der Migration klar abgelehnt. Bei einer Volksabstimmung sprachen sich rund 55% dagegen aus, einen Bevölkerungsdeckel einzuführen.
3: Am Ende ist das Ergebnis doch recht deutlich. Die Schweizer wollen die Migration nicht mit einem künstlichen Bevölkerungsdeckel begrenzen. Was aber klar ist, das Thema bleibt. Viele Menschen sind, wie in Deutschland und anderen Ländern, besorgt über die Zahl der Ausländer im Land. Der Wirtschaftsverband sagt, man müsse das Inlandspotenzial besser ausschöpfen, heißt durch Aus- und Weiterbildung, damit weniger Fachkräfte aus dem Ausland rekrutiert werden müssen. Aus Genf, Christiane Ulrich.
1: Ein zunächst friedlicher Protest gegen den bevorstehenden G7-Gipfel in Frankreich ist in Genf zunehmend eskaliert. Am Nachmittag und Abend schmissen Vermummte zahlreiche Scheiben ein. Die Polizei setzte mehrfach Tränengas ein. Das Treffen der G7-Staats- und Regierungschefs beginnt heute in Evian auf der französischen Uferseite des Genfer Sees. Genf liegt rund 50 Kilometer entfernt, aber Frankreich wollte keine Proteste dulden. Deshalb meldeten die Organisatoren die Demo in Genf an.
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1: Zum Wetter die aktuelle Vorhersage des Deutschen Wetterdienstes. Heute im Süden und Südwesten viel Sonne, im Norden und in der Mitte weiter wolkig, im Nordosten noch einzelne Schauer. Die Höchstwerte liegen bei 16 bis 22 Grad, am Oberrhein bis 25 Grad. Morgen am Dienstag in der Nordhälfte wolkig, von Westen etwas Regen, im Osten und Süden meist trocken. Die Sonne zeigt sich eher selten. Das Ganze bei ähnlichen Temperaturen. Ab Mittwoch wird es dann aber jeden Tag wärmer.
0: Das waren die Nachrichten.

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1: Ich bin Thomas Brockt. Wochenlang wurde verhandelt, nun haben die USA und der Iran nach Angaben des Vermittlers Pakistan und der US-Regierung eine vorläufige Übereinkunft für einen Ausweg aus dem Iran-Krieg gefunden. Nach intensiven Gesprächen sei ein Abkommen erzielt, schrieb Pakistans Ministerpräsident Sharif auf der Plattform X. Kurz darauf bestätigte auch US-Präsident Trump den Abschluss eines Abkommens.
2: Der Deal ist erst perfekt, wenn er unterschrieben ist. Und das soll Ende der Woche in der Schweiz passieren, angeblich persönlich und offiziell. Geburtstagsgeschenk für Trump, die Straße von Hormuz wird frei befahrbar. Beide Länder heben ihre Seeblockaden auf. Ob der Iran Gebühren erheben wird, ist unklar. Weitere Verhandlungen über alle technischen Details sind nun geplant. Das iranische Atomprogramm, die Uranvorräte und der Stopp einer Unterstützung von Terrormilizen wie Hisbollah oder Hamas. Aus den USA, Tina Eck.
1: Die deutsche Fußballnationalmannschaft ist mit einem deutlichen Sieg in die WM gestartet. Das Team von Bundestrainer Nagelsmann gewann in Houston gegen den WM-Neuling Curaçao mit 7:1. Am Samstag geht es nun im nächsten Gruppenspiel gegen die Elfenbeinküste. Die Afrikaner besiegten Ecuador mit 1:0. In einer weiteren Partie trennten sich die Niederlande und Japan 2:2 unentschieden. Die Schweizer haben einen Vorstoß von Rechtskonservativen zur Begrenzung der Migration klar abgelehnt. Bei einer Volksabstimmung sprachen sich rund 55% dagegen aus, einen Bevölkerungsdeckel einzuführen.
3: Am Ende ist das Ergebnis doch recht deutlich. Die Schweizer wollen die Migration nicht mit einem künstlichen Bevölkerungsdeckel begrenzen. Was aber klar ist, das Thema bleibt. Viele Menschen sind, wie in Deutschland und anderen Ländern, besorgt über die Zahl der Ausländer im Land. Der Wirtschaftsverband sagt, man müsse das Inlandspotenzial besser ausschöpfen, heißt durch Aus- und Weiterbildung, damit weniger Fachkräfte aus dem Ausland rekrutiert werden müssen. Aus Genf, Christiane Ulrich.
1: Ein zunächst friedlicher Protest gegen den bevorstehenden G7-Gipfel in Frankreich ist in Genf zunehmend eskaliert. Am Nachmittag und Abend schmissen Vermummte zahlreiche Scheiben ein. Die Polizei setzte mehrfach Tränengas ein. Das Treffen der G7-Staats- und Regierungschefs beginnt heute in Evian auf der französischen Uferseite des Genfer Sees. Genf liegt rund 50 Kilometer entfernt, aber Frankreich wollte keine Proteste dulden. Deshalb meldeten die Organisatoren die Demo in Genf an.
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1: Zum Wetter die aktuelle Vorhersage des Deutschen Wetterdienstes. Heute im Süden und Südwesten viel Sonne, im Norden und in der Mitte weiter wolkig, im Nordosten noch einzelne Schauer. Die Höchstwerte liegen bei 16 bis 22 Grad, am Oberrhein bis 25 Grad. Morgen am Dienstag in der Nordhälfte wolkig, von Westen etwas Regen, im Osten und Süden meist trocken. Die Sonne zeigt sich eher selten, das Ganze bei ähnlichen Temperaturen. Ab Mittwoch wird es dann aber jeden Tag wärmer.
0: Das waren die Nachrichten.

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1: Guten Morgen, ich bin Lea Matschulat. Die USA und der Iran haben nach wochenlangen Verhandlungen eine vorläufige Übereinkunft für ein Ende des Iran-Krieges gefunden. Das bestätigten neben dem Vermittler Pakistan auch die Regierungen der USA und des Irans.
2: Wichtige Punkte waren in letzter Minute gelöst worden, darunter die sofortige Aufhebung der US-Seeblockade und ein Ende aller Kriegshandlungen auch im Libanon. Unterzeichnet werden soll das Abkommen Ende der Woche in der Schweiz und dann erst wird die Straße von Hormuz geöffnet, dann erst ist der Deal offiziell besiegelt. In weiteren Gesprächen sollen weitere technische Details geklärt werden. Umsetzung und Kontrolle der Einhaltung werden dann kompliziert, denn die USA und der Iran verhandeln nach wie vor nicht direkt. Aus den USA, Tina Eck.
1: An deutschen Krankenhäusern gehen heute die Proteste gegen Kürzungen im Gesundheitswesen weiter. Die Gewerkschaft Verdi hat bundesweit Servicebeschäftigte an mehr als 120 Krankenhäusern und Pflegeeinrichtungen zu Aktionen aufgerufen. Es kann dabei nach Angaben eines Verdi-Sprechers auch zu kleineren Einschränkungen in den Häusern kommen. Gefordert werden gute Bedingungen und Bezahlung für Bereiche wie Reinigung, Küche, Wäscherei und Logistik. Anlass für den Protest sind die geplanten Spar- und Reformprogramme von Gesundheitsministerin Warken. Im Verfahren gegen Marius Borg-Høiby soll heute das Urteil verkündet werden. Dem Sohn der norwegischen Kronprinzessin Mette-Marit werden unter anderem 4 Vergewaltigungen vorgeworfen.
3: Es ist der wohl meist beachtete Kriminalfall der letzten Jahre in Norwegen. Dass Marius Borg-Høiby hinter Gitter kommt, halten Experten für wahrscheinlich. Fragt sich nur, wie lange? In 40 Punkten ist Mette-Marits Sohn angeklagt. Die schwersten Vorwürfe sind die Vergewaltigungen nach norwegischem Recht. Ihm werden aber auch Körperverletzung, häusliche Gewalt, Drohungen, Drogen- und Verkehrsdelikte zur Last gelegt. Die Staatsanwaltschaft fordert dafür mehr als 7 Jahre Haft. Aus Skandinavien, Julia Weschenbach.
1: Klarer Sieg für die DFB-Elf bei der Fußball-Weltmeisterschaft. Die deutsche Nationalmannschaft setzte sich mit 7:1 gegen WM-Neuling Curaçao durch. Am Samstag geht es nun im kommenden Gruppenspiel gegen die Elfenbeinküste. Die Afrikaner besiegten Ecuador mit 1:0. In einer weiteren Partie trennten sich die Niederlande und Japan 2:2.
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4: Da schauen wir gleich drauf. Erst einmal gucken wir auf die aktuellen Temperaturen. Die liegen schon im zweistelligen Bereich. Wir haben in Markatsmoor 12 Grad, in Norddeich und in Pevsum liegen wir schon bei 13 Grad. Dazu kann es ein bisschen regnen, aber die Wolken, die bleiben nicht den ganzen Tag. Die Sonne kommt auch immer mal wieder raus heute, wenn auch selten, aber immerhin. Und die Top-Temperatur des Tages liegt heute bei 17 Grad. Morgen scheint die Sonne dann noch öfter. Es regnet dann nicht mehr ganz so häufig und dazu wird es auch wärmer. Morgen liegen wir dann bei Top-Temperaturen um 21 Grad. Dann gucken wir auf die aktuelle Verkehrslage und da ist um kurz nach 6 Uhr schon einiges los. Geht los in Loppersum, da ist die Bundesstraße 210 Auricher Straße zwischen Schwarzer Weg und Loppersumer Straße in beide Richtungen gesperrt. Da hat es einen Unfall gegeben. Am besten umfahren Sie den Bereich weiträumig. Dann gibt es ein kaputtes Auto auf der Autobahn 31 Emden Richtung Leer zwischen Riepe und Nermoor. Vorsicht dort bitte, das kaputte Auto steht auf dem Standstreifen. Und geblitzt wird auch schon heute Morgen in Emden an der Straße zwischen beiden Bleichen. Und sehen Sie auf Ihrem Weg noch weitere Blitzer oder Verkehrsbehinderungen, die wir noch nicht auf dem Zettel haben, sagen Sie eben Bescheid und klingeln Sie durch bitte 04921 586 111. Das ist die Radio Ostfriesland Hotline. Ich wünsche eine gute Fahrt. 04921 586 111.
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4: Und damit schippern wir gleich mit Phil Collins in eine neue Woche hinein. Davor noch die Archies und Sugar Sugar. Und wir starten in den 80ern mit den Bengals und Manic Monday. Ich bin Captain Frieling. Volle Kraft voraus.
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Collins, You'll Be in My Heart. Und damit schippern wir in eine neue Woche hinein. Ich hoffe, ein schönes, entspanntes Wochenende liegt hinter Ihnen. Und vielleicht haben Sie auch gestern den großartigen Sieg der deutschen Fußballnationalmannschaft bei der Fußballweltmeisterschaft gesehen. 7:1 hieß es am Ende gegen Curaçao. Das war doch ein toller Fußballabend. Das hat doch Spaß gemacht zuzugucken. Wenngleich es ja zwischendurch auch mal einen Ausgleich gab von Curaçao. Die haben das 1:1 gemacht. Da dachte ich noch, uiuiui, wie mag das wohl weitergehen? Aber am Ende gab es dann doch den großen Sieg und die große Steigerung in der zweiten Halbzeit. Das sind noch tolle Aussichten. Damit ist unser Team ja gut in die Weltmeisterschaft gestartet. Und wir starten auch in dieser Woche jetzt ganz cool mit cooler Musik aus Ostfrieslands größtem Musikarchiv. Zum einen gleich Supertramp und Dreamer. Und das hier sind ABBA und das Your Mother Know. Einen entspannten Montagmorgen wünsche ich Ihnen. Kommen Sie gut rein in die neue Woche. Moin miteinander.

Super Tramp und Dreamer bei Radio Aswistan. 6.21 Uhr haben wir es. In 9 Minuten bringen wir Sie auf den neuesten Stand der Dinge. Dann gibt es die ersten News des Tages aus Ostfriesland, direkt aus der Radio Aswistan Nachrichtenredaktion. Vorher noch Musik von den Emotions. Die hören wir gleich mit Best of My Love. Vorher noch Rockwell, Somebody's Watching Me bei Radio Aswistan.

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0: genau, 6:30 haben wir es jetzt, 6:30 Uhr.
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2: Mit Volkert Janssen, guten Morgen. Von Straße abgekommen, 16-Jährige schwer verletzt. Auf der Autobahn 28 hat sich bei Vilsum ein schwerer Unfall ereignet. Nach Angaben der Polizei war ein 18-Jähriger mit seinem Auto in Richtung Oldenburg unterwegs und nach rechts von der Fahrbahn abgekommen. Der Heranwachsende wurde leicht verletzt, sein 16 Jahre alter Beifahrer erlitt schwere Verletzungen. Beide wurden in ein Krankenhaus gebracht. Die Autobahn war zeitweise voll gesperrt. Die Ermittlungen zur Unfallursache laufen. Weitere Meldungen aus Ostfriesland im Überblick. Rundballen in Brand geraten. 15 brennende Rundballen haben in Stapelmoorer Heide für einen Feuerwehreinsatz gesorgt. Ein Landwirt hatte Rauch bemerkt und mit seinem Traktor die betroffenen Ballen zur Seite gezogen. Dadurch verhinderte er, dass die Flammen auf weitere Reihen übergriffen. Es gelang der Feuerwehr, den Brand zu löschen. Um an Glutnester heranzukommen, wurden die Rundballen mit einem Teleskoplader auseinandergezogen. Verletzt wurde niemand, Gefahr für Gebäude bestand nicht. Randalierer verletzt Polizeibeamten. Ein Mann hat am Wochenende in Leer die Polizei beschäftigt. Die Beamten waren in die Oldhafer Straße alarmiert worden, nachdem der 32-Jährige ein Fenster einer Nachbarwohnung eingeschlagen und randaliert hatte. Er trat den Beamten zunächst mit gefährlichen Gegenständen gegenüber. Bei der anschließenden Fixierung leistete der Mann erheblichen Widerstand und biss einem Beamten in den Finger. Der Polizist wurde leicht verletzt. Der 32-Jährige wurde in eine Einrichtung eingewiesen. Neues aus Ostfriesland, da fahren Sie immer zuerst bei uns.
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0: Wir sind schon zweistellig heute Morgen bei den Temperaturen. In Tannenhausen und in Jemgum haben wir 12 Grad, in Fiskwart 13 Grad. Dazu ziehen einige Wolken über Ostfriesland hinweg. Die Sonne kommt aber im Laufe des Tages auch ab und zu zumindest nochmal raus. Und wir kriegen bis 17 Grad heute. Morgen scheint die Sonne dann noch öfter. Es regnet dann nicht mehr so häufig und dazu wird es auch wieder ein bisschen wärmer mit Top-Temperaturen um 21 Grad.
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0: Moin Autofahrer, in Loppersum ist die B210 zwischen Schwarzer Weg und Loppersumer Straße in beide Richtungen gesperrt. Da hat es einen Unfall gegeben. Am besten umfahren Sie diesen Bereich weiträumig. Dann gibt es noch ein kaputtes Auto auf der Autobahn 31 Emden Richtung Leer.

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Robbie Williams. Angels. Hier ist Radio Ostfriesland. 7:12 haben wir es. Gleich gibt's den guten Gedanken zum Start in den Tag. Die Radio Ostfriesland Auszeit wartet auf uns direkt nach den Bee Gees. Die haben wir vorher noch mit Jive Talking bei Radio Ostfriesland. Hey, was Besinn ist. Schönen Montagmorgen wünsche ich Ihnen.

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1: Ich bin Antje Wachtmann von Borkum. Immer wieder montags trifft sich bei uns im Gemeindehaus der Handarbeitskreis. Alle bringen etwas für die Hände zu tun mit, aber genauso wichtig ist der Kaffee und der Kuchen. So kommen alle im Gespräch über den Kuchen ins Schwärmen. Der Zuckerkuchen, den meine Oma machte, der war der Beste, erzählt eine Teilnehmerin. Und sie macht mit den Fingern vor, wie die Oma die Vertiefung für die Butter mit den Fingern in den Teig reindrückte und drückt kräftig auf dem Tisch herum. Eine andere erinnert sich an die Eierschecke aus der Kindheit in Dresden. So lange hat sie diesen Kuchen nicht mehr gebacken. Eigentlich wäre es mal wieder dran. Im Essen erinnern wir uns an Menschen, an die Kindheit und auch an Gott. Gemeinsames Essen und besondere Speisen sind im Glauben und in den Bildern, die Jesus Christus uns erzählt, wichtig. Und im Abendmahl spüren wir seine Anwesenheit besonders. Ich mag es, wenn wir uns im Handarbeitskreis gemeinsam erinnern. An unsere Kindheit, an Menschen, an besondere Kuchen und natürlich an Gott. Amen.
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0: Neil Sedaka, Laughter in the Rain. Und damit wird es jetzt 7 Uhr.
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2: Ich bin Lea Matschulat. Ein Ende des Iran-Krieges scheint absehbar. Die USA und der Iran haben sich auf ein vorläufiges Abkommen verständigt. Das bestätigt neben dem Vermittler Pakistan auch die Regierungen der USA und des Irans. Bundeskanzler Merz hat die Einigung begrüßt. Auch die Börsen- und Ölpreise reagierten.
3: Die Kurse an den Börsen in Asien haben heute Morgen deutlich zugelegt. Parallel ist der Preis für die weltweite Ölreferenzorte um knapp 4% gefallen. Hintergrund ist, dass das Rahmenabkommen zwischen den USA und dem Iran unter anderem eine vollständige Öffnung der Straße von Hormus vorsieht. Allerdings erst ab Freitag. Unterzeichnet ist der Deal nämlich noch nicht. Bundeskanzler Friedrich Merz ist trotzdem optimistisch, dass die Weltwirtschaft sich jetzt erholen könnte. Experten bremsen diesen Optimismus aber. Die Einigung sei nur ein erster wichtiger Zwischenschritt. Fiona Reinhardt, Nachrichtenredaktion.
2: Die EU beginnt heute am Rande eines Außenministertreffens in Luxemburg die Beitrittsverhandlungen mit der Ukraine und Moldau. Der Schritt gilt nach einer 2-jährigen Hängepartie wegen einer Blockade Ungarns als wichtiges Zeichen an die beiden Länder, dass sich ihre Reformanstrengungen lohnen. Die Verhandlungen werden voraussichtlich einige Jahre dauern. Sowohl in der Ukraine als auch in Moldau sind außerdem noch zahlreiche weitere Reformen erforderlich. An deutschen Krankenhäusern gehen heute die Proteste gegen Kürzungen im Gesundheitswesen weiter. Die Gewerkschaft Verdi hat bundesweit Servicebeschäftigte an mehr als 120 Krankenhäusern und Pflegeeinrichtungen zu Aktionen aufgerufen. Es kann dabei, Verdi zufolge, auch zu kleineren Einschränkungen kommen. Schützenfest zum WM-Auftakt für die deutsche Fußballnationalmannschaft. Die DFB-Auswahl hat in Houston ihr erstes Gruppenspiel gegen WM-Neuling Curaçao mit 7:1 gewonnen.
4: 7:1, die deutschen Fans erinnern sich gerne an dieses Ergebnis und an das WM-Halbfinale 2014 gegen Brasilien. Danach wurde Deutschland Weltmeister. Der hohe Sieg gegen den WM-Neuling Curaçao ist natürlich kein wirklicher Maßstab, denn am Ende war der krasse Außenseiter völlig überfordert. Aber für das Selbstvertrauen kann das Ergebnis schon wichtig sein. Thomas Bremser, Houston.
2: Die weiteren Ergebnisse aus der Nacht, die Elfenbeinküste trennte sich 1:0. Von Ecuador. Die Niederlande und Japan gingen unentschieden 2:2 auseinander und Schweden hat sich mit 5:1 gegen Tunesien durchgesetzt.
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5: Wir gucken auf die aktuellen Temperaturen. Da liegen wir in Strakholt und in Wymeer im Moment bei 12 Grad. In Ostermarsch haben wir 13 Grad und bis 17 Grad sind drin. Dazu ziehen heute viele Wolken über Ostfriesland hinweg. Die Sonne kommt aber hin und wieder auch noch mal raus. Morgen scheint die Sonne dann noch öfter. Es regnet dann nicht mehr so häufig und dazu wird es auch wieder wärmer. Morgen kriegen wir schon Temperaturen bis 21 Grad. Das sind doch mal schöne Aussichten.
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5: Moin Autofahrer. Es gibt eine Vollsperrung in Loppersum. Betrifft die B210 Auricher Straße. Die ist zwischen Schwarzer Weg und Loppersummer Straße in beide Richtungen dicht. Da hat es einen Unfall gegeben. Da läuft schon seit einiger Zeit die Unfallaufnahme. Am besten umfahren Sie diesen Bereich weiträumig und planen Sie unbedingt mehr Zeit ein, falls Sie da auf dieser Strecke entlang müssen. Dann gucken wir noch auf Blitzer. Da haben wir einen im Moment. Der ist in Emden aufgebaut an der Straße zwischen beiden Bleichen. Und sehen Sie auf Ihrem Weg noch weitere Blitzer oder vielleicht auch eine weitere Behinderung, die wir noch nicht auf dem Zettel haben, klingeln Sie eben durch. Sagen Sie Bescheid. Wir geben das sofort weiter an alle anderen. 04921 586 111. Das ist die Radio Ostfriesland Hotline 04921 586 111. Ich wünsche eine gute Fahrt.
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5: Gemeinsam schippern wir in diesen Montag hinein mit den schönsten Oldie-Hits zum Mitsingen. Und die kommen zu Beginn dieser Stunde gleich von Lisa Stansfield, All Around the World, und vorher von den Rolling Stones, Let's Spend the Night Together. Ich bin Captain Frieling, volle Kraft voraus. Hinein geht's in den Montag. Moin.
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0: Lisa Stansfield bei Radio Ostfriesland All Around the World. Und damit haben wir es 7:11. 7:11 Uhr. Und das ist die Zeit, wo wir uns wieder einsetzen wollen für unsere schöne plattdeutsche Sprache. Die nächste Lektion Extrem Plattdeutsching steht an. Jeden Morgen tun wir ein bisschen was für unsere schöne plattdeutsche Sprache mit unserem kleinen Sprachkurs. Protensimmern Moi im Wer mitfimmern.
1: 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Heute
2: Frühstücken.
3: Von da auch Frühstücken.
2: Wie jeden Morgen habe ich eine große Kanne Tee aufgesetzt. Es gibt aber auch Kaffee.
1: Und nu ob Blatt.
3: Also an jedem Morgen habe ich einen großen Kopf Tee aufgesetzt, das gibt aber auch Kaffee.
2: Diese Frühstückseier habe ich erst gestern frisch von Mennos Hof gekauft.
1: Und nu ob Blatt.
3: Diese Frühstückseier habe ich erst gestern frisch von Mennos Hof gekauft.
2: Lass mein Ei bitte noch etwas länger im Topf. Ich mag es lieber hart.
1: Und nu ob Blatt.
3: Lass mein Ei mal noch ein bisschen lange der in Pott, ich mach das lieber hart.
2: Vom Bäcker um die Ecke habe ich ein Pfund Schwarzbrot gekauft.
1: Und nu ob Blatt.
3: Von Backe und Erk habe ich ein Pfund Schwarzbrot gekauft.
2: Möchtest du Wurst oder Käse auf deinem Brot?
1: Und nu ob Blatt.
3: Wollt du Wurst auf Käse auf dem Brot?
2: Ih, der Käse stinkt ja ekelhaft. Wie kannst du den nur essen?
1: Und nu ob Blatt.
3: Ih, der Käse stinkt ja ekelig. Wo kannst du den Blut äten?
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0: Laidback und Sunshine Reggae um 20 nach 7, 7.20 Uhr.
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0: Und Sie haben es vielleicht gestern gesehen, zum Auftakt der WM-Spiele für die deutsche Fußballnationalmannschaft gab es gestern ein Schützenfest am Abend. Die DFB-Auswahl um Bundestrainer Julian Nagelsmann hat in Houston ihr erstes Gruppenspiel gegen den WM-Neuling Curaçao mit 7:1 gewonnen. Die Tore für Deutschland erzielten Felix Metscher, Nico Schlotterbeck, Kai Havertz per Elfmeter, Jamal Musiala, Nathaniel Brown, Dennis Undaff und nochmal Kai Havertz. Unser Radio aus Friesland WM-Reporter Thomas Bremser berichtet für uns aus Houston. Thomas, du hast die Stimmung hautnah miterlebt. Die Frage ist ja jetzt, wie viel Aussagekraft hat denn dieser Kantersieg für das weitere Turnier?
2: Schwer zu sagen. Mit dem klaren Sieg sind wir zumindest schon mal mit einem Bein im 16. Finale. Das liegt am neuen XXL-Modus bei dieser WM. Die beiden letzten WM-Turniere begannen ja mit einer Pleite und da war dann ja auch nach der Vorrunde schon Schluss. Also für das Selbstvertrauen war das schon sehr wichtig, sagt Julian Nagelsmann.
3: Es ist wichtig, dass die Überzeugung nach innen wächst. Und dann am Ende auch nach außen Menschen mitzunehmen. Ja, und ich glaube, die Überzeugung ist schon auf jeden Fall mehr als vor dem Spiel.
2: Aber auch klar, die Elfenbeinküste und Ecuador sind ein anderes Kaliber.
0: Und wie hast du die Stimmung im Stadion erlebt?
2: Ja, das überdachte Stadion hat dafür gesorgt, dass die Fans nicht nass geworden sind. Durch den Regen und durch den eigenen Schweiß, weil es draußen sehr schwül war. Und die Stimmung in der Halle war fantastisch, sagen die Fans.
4: Die Stimmung war ganz toll. Also das war eine super, ganz super Erfahrung hier.
5: Es war super, war klimatisiert und Houston, wir haben kein Problem.
2: Besonders laut wurde es nach dem 1:1. Die Curaçao-Fans in Blau und Gelb in voller Ekstase. Und lange nach dem Spiel zur Mittagszeit haben die deutschen Fans den Sieg noch gefeiert.
0: Ja, so kann es auch dann weitergehen. Am Samstag steht für unsere Mannschaft nun das zweite Vorrundenspiel bei der WM an. Dann geht es gegen die Elfenbeinküste. Anstoß ist dann Samstagabend um 22 Uhr deutscher Zeit. Und wir drücken weiterhin die Daumen.

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0: Charles und Eddie bei Radio Friesland oder Lie to You. Damit ist es jetzt 7:30 Uhr. 7:30 Uhr.
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2: Mit Volkert Janssen, guten Morgen. Von Straße abgekommen, 16-Jährige schwer verletzt. Auf der Autobahn 28 hat sich bei Vilsum ein schwerer Unfall ereignet. Nach Angaben der Polizei war ein 18-Jähriger mit seinem Auto in Richtung Oldenburg unterwegs und nach rechts von der Fahrbahn abgekommen. Der Heranwachsende wurde leicht verletzt, sein 16 Jahre alter Beifahrer erlitt schwere Verletzungen. Beide wurden in ein Krankenhaus gebracht. Die Autobahn war zeitweise voll gesperrt. Die Ermittlungen zur Unfallursache laufen. Weitere Meldungen aus Ostfriesland im Überblick. Rundballen in Brand geraten. 15 brennende Rundballen haben in Stapelmoorer Heide für einen Feuerwehreinsatz gesorgt. Ein Landwirt hatte Rauch bemerkt und mit seinem Traktor die betroffenen Ballen zur Seite gezogen. Dadurch verhinderte er, dass die Flammen auf weitere Reihen übergriffen. Es gelang der Feuerwehr, den Brand zu löschen. Um an Glutnester heranzukommen, wurden die Rundballen mit einem Teleskoplader auseinandergezogen. Verletzt wurde niemand, Gefahr für Gebäude bestand nicht. Randalierer verletzt Polizeibeamten. Ein Mann hat am Wochenende in Leer die Polizei beschäftigt. Die Beamten waren in die Oldhafer Straße alarmiert worden, nachdem der 32-Jährige ein Fenster einer Nachbarwohnung eingeschlagen und randaliert hatte. Er trat den Beamten zunächst mit gefährlichen Gegenständen gegenüber. Bei der anschließenden Fixierung leistete der Mann erheblichen Widerstand und biss einem Beamten in den Finger. Der Polizist wurde leicht verletzt. Der 32-Jährige wurde in eine Einrichtung eingewiesen. 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
0: Wir gucken auf die aktuellen Temperaturen und da liegen wir in Langholt und in Emden-Transvaal bei 12 Grad. Norden meldet 13 Grad. Dazu gibt es weiterhin viele Wolken über Ostfriesland. Es kann immer mal wieder so ein bisschen regnen, aber mit ein bisschen Glück kommt zumindest ab und zu auch noch mal ein bisschen Sonne raus heute. Die Top-Temperatur des Tages liegt an diesem Montag bei 17 Grad. Morgen können wir uns freuen, da scheint die Sonne noch öfter. Es regnet dann nicht mehr so häufig und dazu wird es auch wieder wärmer. Die höchste Temperatur des Tages liegt morgen dann schon bei 21 Grad.
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0: Moin Autofahrer, unsere Problemstelle heute Morgen ist die B210 Auricher Straße in Loppersum. Die ist zwischen Schwarzer Weg und Loppersummer Straße in beide Richtungen nach einem Unfall gesperrt. Da laufen die Unfallaufnahmearbeiten. Am besten umfahren Sie den Bereich weiträumig und planen Sie unbedingt mehr Zeit ein für die Umleitungsstrecke. Und dann haben wir noch einen Blitzer, der ist in Emden aufgebaut an der Straße zwischen beiden Bleichen. Sehen Sie auf Ihrem Weg noch mehr Blitzer oder Verkehrsbehinderungen, rufen Sie eben an unter 04921 586 111. Das ist die Radio Ostfriesland Hotline und zusammen sagen wir allen anderen unterwegs Bescheid. Ich wünsche eine gute Fahrt. Kommen Sie gut an. We'll be right back.

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0: die Osmonds bei Radio Ostfriesland, Love Me For A Reason. Viertel vor acht haben wir es jetzt ganz genau, 7.45 Uhr. 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Sinken jetzt womöglich die Spritpreise an unseren Tankstellen bald wieder? Diese Frage bleibt spannend zu beobachten. Im Iran-Krieg haben die USA und der Iran jetzt offenbar eine vorläufige Übereinkunft über einen Ausweg aus dem Krieg gefunden, nachdem wochenlang verhandelt wurde. Das bestätigten jetzt neben dem Vermittler Pakistan auch die Regierungen der USA und des Irans. Tina Eck berichtet für uns aus den USA. Tina, was ist denn über diese Vereinbarung zwischen den USA und dem Iran bekannt? Was sieht sie vor und wie geht's weiter?
1: Ja, ein sofortiges Kriegsende an allen Fronten, auch im Libanon, und die USA heben ihre Seeblockade auf. Und nach der Unterzeichnung dieses Rahmenabkommens dann soll auch die Straße von Hormuz wieder frei befahrbar sein. Lass das Öl fließen, triumphierte Trump, und der Ölpreis ging auch sogleich herunter. Aber eine unendliche Liste an technischen Details, Nuklearprogramm, Hisbollah-Hilfe, Uranbestände, Raketen, Sanktionen, all das soll in den nächsten 60 Tagen weiter verhandelt werden. Also dies hier ist wirklich eine sehr vorläufige Übereinkunft, die überhaupt auch erst am Freitag unterzeichnet werden soll.
0: Wird der Iran sich dann an die Bedingungen halten und wie soll das überprüft werden?
1: Das ist die große Frage. Und vor allem kann bis Freitag in der Region ja noch jede Menge passieren. Wir sehen ja täglich, wie instabil die Lage ist und wie viele Player da im Spiel sind, wie unberechenbar das Ganze ist. Die Kontrolle dann der Einhaltung, das dürfte kompliziert bis unmöglich werden, denn die USA und der Iran unterhalten nach wie vor keine direkten Beziehungen. Es ist also eine Art kalter Krieg, der hier vereinbart wird. Ein Schweigen der Waffen, ja, aber alles Weitere wird dann so schwierig wie eh und je. Nach dem Krieg ist quasi vor dem Krieg.
0: Wir werden das Ganze weiter beobachten und sobald es da was Neues gibt, hören Sie es hier bei Radio Ostfriesland. Wir halten Sie natürlich auch in den Nachrichten immer auf dem Laufenden.

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Musik aus den 80ern von den Eurythmics bei Radio Ostfriesland. There must be an angel. 7:07 haben wir es. 7:53. Und falls Sie heute oder in den kommenden Tagen im westlichen Ostfriesland mal einen auffälligen Hubschrauber mit einem seltsam aussehenden Anbau am Himmel entdecken, müssen Sie sich keine Sorgen machen. Die Bundesanstalt für Geowissenschaften und Rohstoffe startet nämlich heute spezielle Messflüge zur Erforschung des Grundwassers. Dabei fliegt ein Hubschrauber mit einer langen Messsonde über Teile des Landkreises Leer hinweg. Die Sonde sendet Signale in den Untergrund und hilft dabei, wichtige Informationen über das Grundwasser, über Bodenschichten und mögliche Versalzungsbereiche zu sammeln. Die gewonnenen Daten sollen Wissenschaftlern dann helfen, die Grundwasservorkommen in unserer Region besser zu verstehen und langfristig zu schützen. Gerade an der Nordseeküste spielt ja die Erforschung von Salzwassereinflüssen immer eine wichtige Rolle. Die Messflüge beginnen heute und können bis zum 26. Juni im Raum Leer sowie den angrenzenden Gebieten dort zu sehen sein.

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1: 8 Uhr ist es.
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2: Ich bin Lea Matschulat. Um den Iran-Krieg zu beenden, haben sich die USA und der Iran auf eine vorläufige Übereinkunft verständigt.
3: Der Deal ist erst perfekt, wenn er unterschrieben ist. Und das soll Ende der Woche in der Schweiz passieren, angeblich persönlich und offiziell. Geburtstagsgeschenk für Trump. Die Straße von Hormuz wird frei befahrbar. Beide Länder heben ihre Seeblockaden auf. Ob der Iran Gebühren erheben wird, ist unklar. Weitere Verhandlungen über alle technischen Details sind nun geplant. Das iranische Atomprogramm, die Uranvorräte und der Stopp einer Unterstützung von Terrormilizen wie Hisbollah oder Hamas. Aus den USA, Tina Eck.
2: Während einer neuen Welle russischer Luftangriffe auf die Ukraine ist auch die Hauptkirche des Höhlenklosters in Kiew in Brand geraten. Das Höhlenkloster zählt zum Weltkulturerbe. Landesweit wurden ukrainischen Behörden zufolge mindestens 9 Menschen getötet und Dutzende verletzt. Ob die Klosteranlage durch russischen Beschuss oder durch herabfallende Trümmerteile in Brand geraten ist, ist noch unklar. Im Verfahren gegen Marius Borg-Höyby soll heute das Urteil verkündet werden. Dem Sohn der norwegischen Kronprinzessin Mette Marit werden unter anderem 4 Vergewaltigungen vorgeworfen.
4: Es ist der wohl meist beachtete Kriminalfall der letzten Jahre in Norwegen. Dass Marius Borg-Höyby hinter Gitter kommt, halten Experten für wahrscheinlich. Fragt sich nur, wie lange? In 40 Punkten ist Mette Marit Sohn angeklagt. Die schwersten Vorwürfe sind die Vergewaltigungen nach norwegischem Recht. Ihm werden aber auch Körperverletzung, häusliche Gewalt, Drohungen, Drogen- und Verkehrsdelikte zur Last gelegt. Die Staatsanwaltschaft fordert dafür mehr als 7 Jahre Haft. Aus Skandinavien, Julia Weschenbach.
2: Deutschland ist mit einem klaren Sieg in die Fußball-Weltmeisterschaft gestartet. 7:1 gegen Curaçao lautete das Ergebnis nach dem Abpfiff in Houston in Texas. Die Elfenbeinküste trennte sich 1:0 von Ecuador. Beide Teams spielen mit Deutschland in Gruppe E. Die Niederlande und Japan gingen unentschieden 2:2 auseinander und Schweden hat sich mit 5:1 gegen Tunesien durchgesetzt. Die DFB-Elf trifft als nächstes am Samstag auf die Elfenbeinküste.
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5: Wir gucken auf die aktuellen Temperaturen und die sind schon zweistellig. In Niehofe haben wir 12 Grad, in Aurich-Haxdom und in Kampen liegen wir bei 13 Grad und bis 17 Grad kriegen wir noch dazu. Ziehen heute wieder viele Wolken über Ostfriesland hinweg, aber mit ein bisschen Glück reißt die Wolkendecke auch nochmal auf und macht Platz für ein bisschen Sonnenschein. Morgen scheint die Sonne dann noch öfter, es regnet dann nicht mehr so häufig und es wird auch wärmer. Die Temperaturen liegen morgen dann schon bei maximal 21 Grad.
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5: Moin Autofahrer, Vorsicht bitte weiterhin. In Loppersum ist die B210. Zwischen Schwarzer Weg und Loppersumer Straße in beide Richtungen weiterhin voll gesperrt. Da hat es heute Morgen einen Unfall gegeben. Am besten umfahren Sie den Bereich weiträumig. Dann gibt es eine Behinderung auf der Autobahn 31 leer Richtung Emden. Vorsicht bitte, zwischen Venhusen und Nermor steht ein kaputtes Fahrzeug. Und geblitzt wird in Emden an der Straße zwischen beiden Bleichen. Und sehen Sie auf Ihrem Weg noch weitere Blitzer oder auch Verkehrsbehinderungen, sagen Sie eben Bescheid und klingeln Sie durch bitte 04921 586 111. Das ist die Radio Ostfriesland Hotline. Und zusammen sagen wir allen anderen unterwegs sofort Bescheid. Ich wünsche eine gute Fahrt.
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5: Ich bin Captain Frieling. Ich wünsche Ihnen einen entspannten Start in die neue Arbeitswoche. Und wir starten gleich in diese Stunde mit den Eagles und Heartache Tonight. Vorher Musik aus dem Jahr 1987. Auch ein richtig cooler Song von Jennifer Rush. Come Undone.
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0: Musik von den Eagles bei Radio Asterix an Hardik Tonight. 8:12 haben wir es ganz genau, 8:12 Uhr. Und heute Morgen sind wir ja mit ziemlich dichten Wolken in die neue Arbeitswoche gestartet. Aber das soll nicht die ganze Woche so bleiben. Es soll noch deutlich wärmer werden. Was da in dieser Woche da genau auf uns zukommt, das besprechen wir jetzt am Radio Ostfriesland-Telefon mit der offiziellen Radio Ostfriesland-Wetterexpertin Annika Brieber, Meteorologin am Klimahaus in Bremerhaven. Frau Brieber, gucken wir da erst einmal auf den Tag heute. Auf was müssen wir uns da heute Nachmittag noch einstellen?
1: Die ein oder andere Wolke, also die Sonne kommt nur zwischendurch mal durch, aber Temperaturen ja weiterhin so um die 16 Grad und der Wind, der weht immer noch ziemlich frisch bis stark, zumindest an der Küste, und zwar so aus nordwestlichen Richtungen.
0: Wie werden dann die kommenden Tage?
1: Geht eigentlich ähnlich weiter, was so die Bewölkung angeht. Die Sonne hat es zwischendurch immer ein bisschen schwer. Es kann dann auch nochmal der ein oder andere Nieselregenschauer dabei sein, aber weitgehend trocken. Und es wird aber von Tag zu Tag wärmer. Also am Dienstag dann schon 18 Grad und am Mittwoch dann schon um die 20. Und der Wind, der nimmt auch mal weiter ab. Das heißt, man merkt schon, da ändert sich die Wetterlage.
0: Und auf dem Weg Richtung Wochenende soll es dann wieder heiß werden, habe ich gehört. Was kommt da auf uns zu?
1: Genau, so Richtung Freitag, Samstag dann Temperaturen um die 30 Grad angesagt oder sogar darüber. Das heißt, das ist jetzt nochmal eine ordentliche Hitzewelle und da ist auch Feuchtigkeit im Gepäck. Das heißt, das fühlt sich nicht nur heiß an, sondern wird wahrscheinlich auch noch ziemlich schwül.
0: Da ist dann wieder ein kühles Plätzchen suchen angesagt. Wie lange soll es dann so heiß bleiben?
1: Ja, das kommt ein bisschen darauf an, wann dann die Hitzegewitter einsetzen, die dann wieder die Abkühlung bringen. Im Moment sieht es für Nordwestdeutschland so aus, als könnte das schon von die Nacht von Samstag auf Sonntag der Fall sein, sodass es dann Sonntag wieder etwas kühler wird, aber das ist noch mit gewissen Unsicherheiten behaftet.
0: Dann gucken wir mal, was da dann am Ende dann tatsächlich auf uns zukommt. Auf jeden Fall wird es heiß. Dann besten Dank, Frau Brieber, und dann wünsche ich eine schöne Woche.
1: Danke gleichfalls.
0: Vielen Dank, hier ist Radio Ostfriesland jetzt mit Starship.

0: Marshall Hain und Dancing in the City. Hier ist Radio Ostfriesland, 8.22 Uhr haben wir es, 8 Minuten vor 8:30 Uhr. Und wir schauen wieder auf einen der Flurnamen in der Region. Das können Ländereien sein, Bauwerke oder auch Landschaften, die schon eine lange Geschichte haben. Und heute gucken wir auf die Geschichte von Timmel.
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2: Heute Altes Tief.
3: Altes Tief ist ein Flurname in Timmel, der stellenweise den alten natürlichen Wasserlauf von Backband nach Timmel benennt. Das Alte Tief ist ein natürliches Fließgewässer und Bestandteil des übergreifenden Fluss- und Niederungssystems des Fienthia Tiefs. Mit Altes Tief wird aber auch das alte Timmeler Tief bezeichnet, welches heute nicht mehr befahrbar ist. Das alte Tief mündet in den Spetzer Feenkanal und bildet eine natürliche Grenze zur Gemarkung Hesel. Heute ist das alte Tief ein toter Arm des Spetzer Feenkanals, da der alte Wasserverlauf durch den Bau des Sauteler Kanals durchschnitten wurde. Am alten Tief verläuft nur noch ein kleiner Graben in Richtung Backband.
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3: 8:30 Uhr haben wir es jetzt. 8:30 Uhr.
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4: Mit Volkert Janssen. Guten Morgen. Von Straße abgekommen. 16-Jährige schwer verletzt. Auf der Autobahn 28 hat sich bei Vilsum ein schwerer Unfall ereignet. Nach Angaben der Polizei war ein 18-Jähriger mit seinem Auto in Richtung Oldenburg unterwegs und nach rechts von der Fahrbahn abgekommen. Der Heranwachsende wurde leicht verletzt, sein 16 Jahre alter Beifahrer erlitt schwere Verletzungen. Beide wurden in ein Krankenhaus gebracht. Die Autobahn war zeitweise voll gesperrt. Die Ermittlungen zur Unfallursache laufen. Weitere Meldungen aus Ostfriesland im Überblick. Rundballen in Brand geraten. 15 brennende Rundballen haben in Stapelmoorer Heide für einen Feuerwehreinsatz gesorgt. Ein Landwirt hatte Rauch bemerkt und mit seinem Traktor die betroffenen Ballen zur Seite gezogen. Dadurch verhinderte er, dass die Flammen auf weitere Reihen übergriffen. Es gelang der Feuerwehr, den Brand zu löschen. Um an Glutnester heranzukommen, wurden die Rundballen mit einem Teleskoplader auseinandergezogen. Verletzt wurde niemand, Gefahr für Gebäude bestand nicht. Randalierer verletzt Polizeibeamten. Ein Mann hat am Wochenende in Leer die Polizei beschäftigt. Die Beamten waren in die Oldhafer Straße alarmiert worden, nachdem der 32-Jährige ein Fenster einer Nachbarwohnung eingeschlagen und randaliert hatte. Er trat den Beamten zunächst mit gefährlichen Gegenständen gegenüber. Bei der anschließenden Fixierung leistete der Mann erheblichen Widerstand und biss einem Beamten in den Finger. Der Polizist wurde leicht verletzt. Der 32-Jährige wurde in eine Einrichtung eingewiesen. 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
3: In Stapelmoorer Heide liegen wir im Moment bei 12 Grad auf dem Thermometer. 13 Grad haben wir auf Jüst und in Kirchdorf. Und bis 17 Grad sind noch drin. Dazu ziehen viele Wolken über Ostfriesland hinweg. Die Sonne kommt aber hin und wieder zumindest ab und zu auch noch mal raus. Morgen scheint die Sonne dann aber öfter. Es regnet dann nicht mehr ganz so häufig. Und es wird auch langsam wärmer. Bis 21 Grad. Und am Wochenende, da kommen wir wieder ordentlich ins Schwitzen. Wir kriegen dann Richtung Freitag schon wieder Temperaturen bis 30 Grad.
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3: Und wir gucken mal eben auf die Bundesstraße 210. Die ist in Loppersum zwischen Schwarzer Weg und Loppersummer Straße in beide Richtungen gesperrt. Da hat es heute Morgen einen Unfall gegeben. Da fahren Sie bitte die Umleitung und planen ein bisschen mehr Zeit ein. Bitte weiträumig umfahren dort. Und dann gucken wir noch auf die Autobahn 31, leer Richtung Emden zwischen Fehnhusen und Nermoor. Da gibt es Gefahr durch ein kaputtes Fahrzeug und geblitzt wird in Emden an der Straße zwischen beiden Bleichen. Sehen Sie auf Ihrem Weg noch weitere Blitzer oder auch Verkehrsbehinderungen? Sagen Sie eben Bescheid und klingeln Sie durch bitte 04921 586 111. Das ist die Radio Ostfriesland Hotline, ganz einfach zu merken. 04921 586 111.

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0: Die Beach Boys bei Radio Ass Friesland. Fun, fun, fun. Wir haben es genau 20 Minuten vor 9. Und das ist bei Radio Ass Friesland an jedem Montag die Zeit, wo wir fit und gesund in die neue Woche starten. Und die besten Tipps dazu bekommen wir vom Sportwissenschaftler und Personal Coach Mirko Malek.
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0: Heute... Inwieweit ist das Wandern eine gute Alternative zum Joggen?
2: Die Erfahrung habe ich jetzt selber gemacht. Ich laufe gerade den Hünenweg von Osnabrück nach Groningen. 380 Kilometer, das sind immer so 20 Kilometer pro Etappe. Ich kann euch das nur wärmstens empfehlen. Das Wandern macht einen frei. Das ist also wirklich eine tolle Geschichte. Und gerade hier bei uns in der Gegend, man lernt die Landschaft nochmal ganz anders kennen und sieht wirklich, wie schön wir eigentlich hier wohnen und leben. Auch gerade im Emsland, im Osnabrücker Land. Wir sind jetzt auf dem Weg gerade nach Holland. Und was ganz, ganz positiv am Wandern ist, meistens läuft man ja nicht auf der Straße, sondern hat Wanderwege. Die Gelenksbelastung ist sehr, sehr gering. Ich kann auch eine relativ lange 3-4-stündige Tour machen, wo das Herz-Kreislauf-System wirklich mal 3-4 Stunden arbeiten muss. Und auch gerade für Menschen, die ein Gewichtsproblem haben, das heißt so ein bisschen zu viel Gewicht vielleicht haben, für die ist es gelenkschonend, da ist das Joggen nicht die optimale Lösung. Und es ist wirklich, also es ist auch eine heilende Geschichte. Ganz, ganz toll. Und in dem Sinne, bleiben Sie gesund.

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Perth, Wind and Fire bei Radio Ostfriesland und Fantasy. 8:54 haben wir es. 6 Minuten noch bis zu den nächsten Nachrichten um 9. Dann gibt es das Neueste aus Deutschland und der Welt. Und bis dahin Musik von Chris Andrews. Den haben wir gleich mit Pretty Belinda und davor noch Sam Cooke und Another Saturday Night bei Radio Ostfriesland.

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1: Ich bin Lea Matschulat. Die USA und der Iran haben eine vorläufige Übereinkunft für einen Ausweg aus dem Iran-Krieg gefunden.
2: Wichtige Punkte waren in letzter Minute gelöst worden, darunter die sofortige Aufhebung der US-Seeblockade und ein Ende aller Kriegshandlungen auch im Libanon. Unterzeichnet werden soll das Abkommen Ende der Woche in der Schweiz und dann erst wird die Straße von Hormuz geöffnet, dann erst ist der Deal offiziell besiegelt. In weiteren Gesprächen sollen weitere technische Details geklärt werden. Umsetzung und Kontrolle der Einhaltung werden dann kompliziert, denn die USA und der Iran verhandeln nach wie vor nicht direkt. Aus den USA, Tina Eck.
1: An deutschen Krankenhäusern gehen heute die Proteste gegen Kürzungen im Gesundheitswesen weiter. Die Gewerkschaft Verdi hat bundesweit Servicebeschäftigte an mehr als 120 Krankenhäusern und Pflegeeinrichtungen zu Aktionen aufgerufen. Es kann zu kleineren Einschränkungen kommen. Gefordert werden gute Bedingungen und Bezahlung für Bereiche wie Reinigung, Küche und Logistik. Anlass für den Protest sind die geplanten Reformprogramme von Gesundheitsministerin Warken. In Norwegen soll heute das Urteil gegen Marius Borg Høiby fallen. Der Sohn der norwegischen Kronprinzessin ist in 40 Punkten angeklagt, unter anderem wegen mehrerer Vergewaltigungen und Drogen- und Verkehrsdelikten. Die Staatsanwaltschaft hat 7 Jahre und 7 Monate Haft gefordert. Høiby wird die Urteilsverkündung aus dem Gefängnis verfolgen. Er muss aus gesundheitlichen Gründen nicht vor Gericht erscheinen. Schützenfest zum WM-Auftakt für die deutsche Fußballnationalmannschaft. Die DFB-Auswahl hat in Houston ihr erstes Gruppenspiel gegen WM-Neuling Curaçao mit 7:1 gewonnen.
3: 7:1, die deutschen Fans erinnern sich gerne an dieses Ergebnis und an das WM-Halbfinale 2014 gegen Brasilien. Danach wurde Deutschland Weltmeister. Der hohe Sieg gegen den WM-Neuling Curaçao ist natürlich kein wirklicher Maßstab, denn am Ende war der krasse Außenseiter völlig überfordert. Aber für das Selbstvertrauen kann das Ergebnis schon wichtig sein. Thomas Bremser, Houston.
1: Die Ergebnisse der anderen Spiele aus der Nacht. Die Elfenbeinküste gewinnt 1:0 gegen Ecuador. Die Niederlande und Japan trennen sich unentschieden 2:2. Und Schweden hat sich mit 5:1 gegen Tunesien durchgesetzt. Die DFB-Elf trifft im nächsten Spiel am Samstag auf die Elfenbeinküste.
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4: Wir schauen mal auf die Insel Borkum. Da haben wir im Moment 13 Grad. Auch in Larelt liegen wir bei 13 Grad. Und über 10 meldet 14 Grad. Und bis 17 Grad sind drin. Dazu ziehen heute viele Wolken über Ostfriesland hinweg. Aber die machen zumindest ab und zu auch noch ein bisschen Platz für ein bisschen Sonnenschein. Morgen scheint die Sonne dann noch öfter. Es regnet dann auch nicht mehr so häufig. Und es wird wärmer. Die höchsten Temperaturen liegen dann schon bei 21 Grad.
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4: Moin Autofahrer, die Bundesstraße in Loppersum. Das ist die B210 Auricher Straße. Ist immer noch voll gesperrt zwischen Schwarzer Weg und Loppersummer Straße. In beide Richtungen gibt es da kein Durchkommen. Am besten umfahren Sie den Bereich weiträumig und planen unbedingt mehr Zeit ein für die Umleitungsstrecke. Dann gibt es auch eine Behinderung auf der Autobahn 31, leer Richtung Emden. Zwischen Finhusen und Nermoor steht ein defektes Fahrzeug. Und dann gibt es noch einen Blitzer, der ist in Emden aufgebaut an der Straße zwischen beiden Leichen. Sehen Sie mehr Blitzer oder Verkehrsbehinderungen? Sagen Sie eben Bescheid bitte. 04921 586 111. Das ist die Radio aus Friesland Hotline. 04921 586 111. Ich wünsche eine gute Fahrt.
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4: Und wir schippern der Frühstückspause entgegen gleich mit Musik von Asia. Die hören wir mit Heat of the Moment. Und vorher noch ein toller Song von Albert Hammond. I'm a Train. Ich bin Captain Frieling und ich wünsche einen entspannten Vormittag. Moin mit Nanne.
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9. Ich wünsche einen entspannten Montag, Vormittag. Hier ist Radio aus Friesland, Elbert Besinnes. Und wir schauen schon mal auf heute Abend, auf die Feierabendzeit voraus. In Aurich erleben Sie da heute einen Poetry Slam an einem dafür eher ungewöhnlichen Ort. Auf Sie wartet der 7. Auricher Poetry Slam im Kino. Während Sie gemütlich im Kinosessel sitzen, treten für Sie erfolgreiche Poetry Slammer auf. Diese sprachtalentierten Menschen performen dabei ihre eigenen Texte, um die Gunst des Publikums zu bekommen. Eine am Abend ermittelte Jury entscheidet dann mittels Punktetafeln von 1 bis 10 über den Sieger des Abends. Und die Regeln sind ganz simpel und minimalistisch. Die Slammer haben ein Zeitlimit von rund 6 Minuten, ihr Textblatt und ein Mikrofon. Das wird ein spannender und ganz unterhaltsamer Abend für alle, die auftreten und für alle, die zuschauen. Beginn des 7. Poetry Slams im Kino ist heute Abend um 19:30 Uhr im Kino in Aurich.

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Die Crystals bei Radio aus Friesland, The Do Run Run. Ich wünsche einen entspannten Vormittag. Gleich bringen wir Sie erst einmal auf den neuesten Stand der Dinge mit den Nachrichten um 9:30. Vorher noch Freddie Mercury und Living on My Own. 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

0: Genau, 9:30 haben wir es jetzt, 9.30 Uhr.
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2: Mit Volkert Janssen, guten Tag. Von Straße abgekommen, 16-Jährige schwer verletzt. Auf der Autobahn 28 hat sich bei Vilsum ein schwerer Unfall ereignet. Nach Angaben der Polizei war ein 18-Jähriger mit seinem Auto in Richtung Oldenburg unterwegs und nach rechts von der Fahrbahn abgekommen. Der Heranwachsende wurde leicht verletzt, sein 16 Jahre alter Beifahrer erlitt schwere Verletzungen. Beide wurden in ein Krankenhaus gebracht. Die Autobahn war zeitweise voll gesperrt. Die Ermittlungen zur Unfallursache laufen. Weitere Meldungen aus Ostfriesland im Überblick. Rundballen in Brand geraten. 15 brennende Rundballen haben in Stapelmoorer Heide für einen Feuerwehreinsatz gesorgt. Ein Landwirt hatte Rauch bemerkt und mit seinem Traktor die betroffenen Ballen zur Seite gezogen. Dadurch verhinderte er, dass die Flammen auf weitere Reihen übergriffen. Es gelang der Feuerwehr, den Brand zu löschen. Um an Glutnester heranzukommen, wurden die Rundballen mit einem Teleskoplader auseinandergezogen. Verletzt wurde niemand, Gefahr für Gebäude bestand nicht. Randalierer verletzt Polizeibeamten. Ein Mann hat am Wochenende in Leer die Polizei beschäftigt. Die Beamten waren in die Oldhafer Straße alarmiert worden, nachdem der 32-Jährige ein Fenster einer Nachbarwohnung eingeschlagen und randaliert hatte. Er trat den Beamten zunächst mit gefährlichen Gegenständen gegenüber. Bei der anschließenden Fixierung leistete der Mann erheblichen Widerstand und biss einem Beamten in den Finger. Der Polizist wurde leicht verletzt. Der 32-Jährige wurde in eine Einrichtung eingewiesen. 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
0: Da gucken wir mal auf die aktuellen Temperaturen. Die liegen in Wallinghausen, in Timmel und bei Ihnen in Iloafen derzeit bei 13 Grad. Bis 17 Grad kriegen wir noch. Dazu ziehen viele Wolken über Ostfriesland hinweg. Aber ab und zu soll die Wolkendecke heute auch nochmal aufreißen und zumindest so ein bisschen Sonne noch durchkommen. Morgen scheint die Sonne dann öfter. Es regnet dann auch nicht mehr ganz so häufig und es wird wärmer langsam. Die höchste Temperatur liegt morgen bei 21 Grad. Und am Wochenende, Freitag, Samstag, kommen wir richtig ins Schwitzen. Da sind wir dann schon wieder bei Temperaturen um 30 Grad, die vorhergesagt sind.
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0: Moin Autofahrer, in Loppersum ist die B210 Auricher Straße immer noch gesperrt. Zwischen Schwarzer Weg und Loppersumer Straße, da hat es heute Morgen einen Unfall gegeben. Bitte den Bereich weiträumig umfahren und planen Sie da ein bisschen mehr Zeit für die Umleitungsstrecke ein. Dann gibt es aber noch eine Behinderung auf der Autobahn 31, leer Richtung Emden. Zwischen Feenhusen und Nermoor steht ein kaputtes Fahrzeug. Und geblitzt wird in Emden an der Straße zwischen beiden Bleichen. Sehen Sie auf Ihrer Strecke noch weitere Behinderungen oder vielleicht auch Blitzer? Rufen Sie eben an, bitte. 04921 586 111, das ist die Radio Ostfriesland Hotline 04921 586 111. Ich wünsche eine gute Fahrt.

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Hier ist Radio aus Friesland, Helvert Besönnis. Wer demnächst durch die Stadt Leer geht, entdeckt an mehreren Stellen neue Stolpersteine im Gehweg. Insgesamt 20 dieser kleinen Messingtafeln werden heute verlegt. Sie erinnern an Menschen, die während der Zeit des Nationalsozialismus verfolgt und ermordet wurden. Jeder Stein erzählt ein persönliches Schicksal und hält die Erinnerung an die Opfer lebendig. Besonders bewegend ist, dass auch Nachfahren und Angehörige nach Leer gekommen sind, um bei der Verlegung dabei zu sein. Gleichzeitig wird auch an den Holocaust-Überlebenden Albrecht Weinberg erinnert, der die ersten Stolpersteine in Leer angestoßen hatte und dessen Engagement bis heute nachwirkt. Ein wichtiger Teil für die Erinnerungskultur in Leer, damit Geschichte sichtbar bleibt und nicht in Vergessenheit gerät. Die Verlegung der Stolpersteine beginnt in einer knappen Viertelstunde um 10 Uhr in der kleinen Rosbergstraße.

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Bobby Darin, Somewhere Beyond the Sea. Zwei Songs schaffen wir noch vor den Nachrichten von 10 Uhr. Zum einen gleich Seal und Crazy. Und vorher noch ein toller Klassiker von den Hollies. Hier ist Bus Stop bei Radio Ostfriesland. Hell, was Besonderes.

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2: Ich bin Lia Matschulat. Marius Borg-Helby, der Sohn von Norwegens Kronprinzessin Mette-Marit, ist norwegischen Medienberichten zufolge für eine Reihe von Straftaten zu 4 Jahren Haft verurteilt worden.
3: Ausufernde Partys, Drogen, Gewalt und andere schockierende Vorwürfe. Der Fall Helby hatte Norwegen monatelang in Atem gehalten. Mit dem Urteil ist nun ein vorläufiger Schlusspunkt gesetzt. Doch der Schaden für die Königsfamilie bleibt. Aus Skandinavien, Julia Weschenbach.
2: Die USA und der Iran haben nach wochenlangen Verhandlungen eine vorläufige Übereinkunft für ein Ende des Iran-Krieges gefunden. Die für den weltweiten Öl- und Gashandel wichtige Straße von Hormuz soll US-Präsident Trump zufolge nach der Unterzeichnung des Abkommens am Freitag geöffnet werden. Trotzdem fielen die Ölpreise schon kurz nach Bekanntwerden der Einigung.
4: Die Kurse an den Börsen in Asien haben heute Morgen deutlich zugelegt. Parallel ist der Preis für die weltweite Ölreferenzsorte um knapp 4% gefallen. Hintergrund ist, dass das Rahmenabkommen zwischen den USA und dem Iran unter anderem eine vollständige Öffnung der Straße von Hormuz vorsieht. Allerdings erst ab Freitag. Unterzeichnet ist der Deal nämlich noch nicht. Bundeskanzler Friedrich Merz ist trotzdem optimistisch, dass die Weltwirtschaft sich jetzt erholen könnte. Experten bremsen diesen Optimismus aber. Die Einigung sei nur ein erster wichtiger Zwischenschritt. Fiona Reinhardt, Nachrichtenredaktion.
2: Während einer neuen Welle von russischen Luftangriffen auf die Ukraine ist auch die Hauptkirche des Höhlenklosters in Kiew in Brand geraten. Das Höhlenkloster zählt zum Weltkulturerbe. Landesweit wurden ukrainischen Behörden zufolge mindestens 9 Menschen getötet und Dutzende verletzt. Ob die Klosteranlage durch russischen Beschuss oder durch herabfallende Trümmerteile in Brand geraten ist, ist noch unklar. Deutschland ist mit einem klaren Sieg in die Fußball-Weltmeisterschaft gestartet. 7:1 gegen Curaçao lautete das Ergebnis nach dem Abpfiff. Die Elfenbeinküste trennte sich 1:0 von Ecuador. Die Niederlande und Japan gingen unentschieden 2:2 auseinander. Und Schweden hat sich mit 5:1 gegen Tunesien durchgesetzt.
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5: Wir gucken auf die aktuellen Temperaturen. Da liegen wir in Wiesmoor im Moment bei 13 Grad. Auch in Vilsum und in Emden-Konstanzia haben wir 13 Grad auf dem Thermometer. Dazu ziehen weiterhin viele Wolken über Ostfriesland hinweg. Aber mit ein bisschen Glück kommt zumindest für kurze Zeit hier und da nochmal die Sonne raus. Heute bis 17 Grad sind dazu drin. Morgen wird es wärmer. Da liegt die Top-Temperatur des Tages bei 21 Grad. Die Sonne scheint öfter und es regnet dann auch nicht mehr ganz so häufig.
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5: Moin Autofahrer, in Loppersum ist die Bundesstraße 210 Auricher Straße weiterhin gesperrt zwischen Schwarzer Weg und Loppersummer Straße. Da hat es heute Morgen einen Unfall gegeben. Bitte die Unfallstelle und die Sperrung weiträumig umfahren und am besten ein paar Minuten mehr Zeit einplanen. Dann gucken wir auf die Autobahn 31, leer Richtung Emden. Zwischen Fehnhusen und Nermoor gibt es Gefahr durch ein kaputtes Fahrzeug. Und in Emden steht ein Blitzer an der Straße zwischen beiden Bleichen. Sehen Sie auf Ihrer Strecke weitere Blitzer oder auch Verkehrsbehinderungen, rufen Sie eben an, sagen Sie Bescheid bitte. 04921 586 111. Das ist die Radio Ostfriesland Hotline. Ganz einfach zu merken, 04921, Vorwahl von Emden und dann der Anschluss 586 111. Ich wünsche dir gute Fahrt.
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5: Ich bin Captain Frieling. Ich wünsche Ihnen jetzt eine schöne Frühstückspause, die erste in der neuen Arbeitswoche. Und wir starten in dieser Stunde gleich mit den Rolling Stones. Anybody seen my baby? Vorher noch ein toller Klassiker aus den 80ern von Musical Youth. Pass the Dutchie. Ich bin Captain Frieling. Moin.
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Gloria Gaynor bei Radio Ostfriesland. I will survive. 18 Minuten nach 10 haben wir es mittlerweile. 10.18 Uhr. Und Sie erinnern sich doch bestimmt auch noch an die Kultfernsehserie Alf. 4 Jahre lang sorgte der freche Außerirdische vom Planeten Melmac für Chaos im Hause der Familie Tanner und für beste Fernsehunterhaltung. Nun gibt es eine traurige Nachricht für die Fans der Serie. US-Schauspielerin Ann Sheedine ist im Alter von 77 Jahren gestorben. Sie spielte in der Erfolgsserie die Rolle der Kate Tanner, die Mutter der Familie, bei der Alf ein neues Zuhause fand, war. Damit wurde sie weltweit bekannt und auch in Deutschland zu einem vertrauten Fernsehgesicht. Ihre Familie teilte mit, dass Ann friedlich eingeschlafen sei. In einem bewegenden Abschied beschreiben die Angehörigen sie als humorvolle, kreative und lebensfrohe Frau, die ihre Familie über alles liebte. Geboren wurde Ann Sheedine im US-Bundesstaat Oregon. Schon früh entdeckte sie ihre Leidenschaft für die Schauspielerei und nach verschiedenen Fernsehrollen ist ihr damit Alf der große Durchbruch gelungen. Und Alf ist ja eine der erfolgreichsten und beliebtesten Sitcoms der 80er Jahre. Und mit Ann Sheedine verliert die Fernsehwelt eine Schauspielerin, die für viele Zuschauer untrennbar mit dieser Serie verbunden bleibt, die uns auch durch Kindheit und Jugend geprägt.

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0: Tommy Rowe und Sheila. Und damit ist es jetzt genau 10:30 geworden. 10.30 Uhr haben wir es.
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2: Mit Volkert Janssen, guten Tag. Von Straße abgekommen, 16-Jährige schwer verletzt. Auf der Autobahn 28 hat sich bei Vilsum ein schwerer Unfall ereignet. Nach Angaben der Polizei war ein 18-Jähriger mit seinem Auto in Richtung Oldenburg unterwegs und nach rechts von der Fahrbahn abgekommen. Der Heranwachsende wurde leicht verletzt, sein 16 Jahre alter Beifahrer erlitt schwere Verletzungen. Beide wurden in ein Krankenhaus gebracht. Die Autobahn war zeitweise voll gesperrt. Die Ermittlungen zur Unfallursache laufen. Weitere Meldungen aus Ostfriesland im Überblick. Rundballen in Brand geraten. 15 brennende Rundballen haben in Stapelmoorer Heide für einen Feuerwehreinsatz gesorgt. Ein Landwirt hatte Rauch bemerkt und mit seinem Traktor die betroffenen Ballen zur Seite gezogen. Dadurch verhinderte er, dass die Flammen auf weitere Reihen übergriffen. Es gelang der Feuerwehr, den Brand zu löschen. Um an Glutnester heranzukommen, wurden die Rundballen mit einem Teleskoplader auseinandergezogen. Verletzt wurde niemand, Gefahr für Gebäude bestand nicht. Randalierer verletzt Polizeibeamten. Ein Mann hat am Wochenende in Leer die Polizei beschäftigt. Die Beamten waren in die Oldhafer Straße alarmiert worden, nachdem der 32-Jährige ein Fenster einer Nachbarwohnung eingeschlagen und randaliert hatte. Er trat den Beamten zunächst mit gefährlichen Gegenständen gegenüber. Bei der anschließenden Fixierung leistete der Mann erheblichen Widerstand und biss einem Beamten in den Finger. Der Polizist wurde leicht verletzt. Der 32-Jährige wurde in eine Einrichtung eingewiesen. 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
0: 13 Grad haben wir im Moment in Greetsiel und in Bruckzetel und 14 Grad in Ditzumer Verlat. Und bis 17 Grad sind dazu noch drin. Dazu gibt es viele Wolken über Ostfriesland. Die Sonne soll aber auch mal wieder zwischendurch rauskommen, zumindest mal für kurze Zeit. Morgen scheint dann öfter die Sonne, es regnet dann nicht mehr so häufig und es wird auch wärmer mit höchsten Temperaturen um 21 Grad.
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0: Moin Autofahrer, eine gute Nachricht gibt es von der B210. Die ist in Loppersum wieder frei. Keine Sperrung mehr. Auch die Autobahn 31 leer Richtung Emden. Ist nicht mehr durch das kaputte Fahrzeug behindert. Auch da haben sie wieder freie Fahrt. Aber es gibt immer noch einen Blitzer, der ist in Emden aufgebaut an der Straße zwischen beiden Bleichen. Und sehen Sie noch mehr Blitzer oder eine andere Verkehrsbehinderung auf Ihrem Weg, sagen Sie eben Bescheid bitte. 04921 586 111. Das ist die Radio Ostfriesland Hotline. 04921 586 111.

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0: Kalender Girl. Da hat er sich doch noch schnell reingeschlichen. Eigentlich sollte er erst nach dem kleinen Helfer für die Hausarbeit laufen. Aber den gibt's dann eben jetzt um 10.42 Uhr.
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2: Heute, was tue ich gegen Mülleimergestank?
3: Strahlender Sonnenschein und heiße Temperaturen. Der Sommer ist für viele Menschen die schönste Jahreszeit. Doch er hat auch seine Schattenseiten. Denn gerade bei Hitze fängt der Mülleimer besonders schnell an zu stinken. Damit Sie nun nicht dreimal am Tag den Müll rausbringen, gibt es einen einfachen Trick. Streuen Sie etwas Backpulver auf den Boden des Mülleimers und geben darüber die Mülltüte. Denn Backpulver neutralisiert den Geruch. Genauso gut funktioniert das mit Kaffeepulver und Katzenstreu.
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in den 80ern war das ein Riesenhit für Sandra Maria Magdalena. 1985 rausgekommen und dann zum großen Hit geworden. 6 Minuten vor 11 haben wir es, vor den Nachrichten von 11. Jetzt noch 2 Songs, zum einen gleich Dolly Parton und 9 to 5. Zum anderen jetzt Casey and the Sunshine Band und Please Don't Go.

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2: Ich bin Lea Matschulat. In Großbritannien will die Regierung ein Social-Media-Verbot für unter 16-Jährige durchsetzen. Soziale Medien machten Kinder unglücklich, sagte Premierminister Starmer. Und auch wenn die Nutzung Jugendlichen auch Vorteile bringe, sei ein vollständiges Verbot angesichts der Risiken und der negativen Konsequenzen richtig. Die USA und der Iran haben sich auf ein Abkommen zur Beilegung des Krieges verständigt. Die Einigung dürfte auch beherrschendes Thema beim G7-Gipfel sein, der heute im französischen Evian beginnt. Erwartet wird auch US-Präsident Trump. Das Abkommen zwischen den USA und dem Iran soll dann am Freitag in Genf in der Schweiz unterzeichnet werden.
3: Eigentlich sollte es beim Gipfel um Lieferketten, künstliche Intelligenz und Migration gehen. Doch das Rahmenabkommen zwischen den USA und dem Iran wird alles überstrahlen. Viel ist noch nicht bekannt, was genau in der Verabredung steht. Auf jeden Fall wird Trump den Moment am Genfer See nutzen, um andere G7-Länder in die nächsten Schritte einzubinden. Es geht um die Öffnung der Straße von Hormuz und vor allem danach. Die Sicherheit, dass Öltanker wieder problemlos die Meerenge passieren können. Aus Genf, Anna Ringle.
2: Marius Borg-Høby, der Sohn von Norwegens Kronprinzessin Mette-Marit, ist norwegischen Medienberichten zufolge für eine Reihe von Straftaten zu 4 Jahren Haft verurteilt worden.
4: Ausufernde Partys, Drogen, Gewalt und andere schockierende Vorwürfe. Der Fall Høby hatte Norwegen monatelang in Atem gehalten. Mit dem Urteil ist nun ein vorläufiger Schlusspunkt gesetzt. Doch der Schaden für die Königsfamilie bleibt. Und die Belastungen für die Royals werden in Zukunft wohl nicht weniger. Neben dem Skandal um Marius Borg-Høby steht vor allem dessen schwerkranke Mutter im Fokus. Mette-Marits Gesundheitszustand hatte sich zuletzt deutlich verschlechtert. Aus Skandinavien, Julia Weschenbach.
2: Influencer und soziale Medien haben inzwischen einen erheblichen Einfluss auf das Online-Shopping-Verhalten von Kindern und Jugendlichen. So werden 47% der 10- bis 17-Jährigen durch Werbung auf Social-Media-Plattformen auf Produkte aufmerksam, 40% durch Empfehlungen von Influencerinnen und Influencern. Das zeigt die Mediensucht-Sonderanalyse unter anderem der Krankenkasse DAK Gesundheit.
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5: Und dann kicken wir eben auf die aktuellen Temperaturen. Und da haben wir ein Disse Maudach für Mittag Datein Grad, ob der Thermometer in Mordörp, in Emmenwoldhusen und in Amazon haben wir auch Datein Grad. Bittau Sümtein Grad kriegen wir noch. Der Tau gibt es ein Bild Wolken. Auf und an kommt so ein bisschen Sündenschien durch. Und Mörn gibt es dann noch mehr Sündenschien. Da können wir uns alle drum freuen. Dann soll das auch nicht mehr so fauke Regen geben. Und die Temperaturen klaut dann auch nach oben. Bittau 21 Grad für wach wie Mörn.
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5: Moin Autofahrer, in Emden steht ein Blitzer an der Straße zwischen beiden Bleichen. Und sehen Sie auf Ihrem Weg noch weitere Blitzer oder Verkehrsbehinderungen, rufen Sie an bitte. Wir geben das dann sofort weiter an alle anderen. 04921 586 111, das ist die Radio Ostfriesland Hotline. Ich wünsche Ihnen gaude fort.
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5: Hey, komm mal, ich mag mir jetzt nur auf der Weg in Richtung Mittagspause. Foot mit den Bee Gees und How Deep Is Your Love. Ich bin Captain Frieling, ich wünsche einen wunderbaren Montag.
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Hier ist Radio aus Rechland. Hey, was Besinnes. 11 Minuten nach 11 ist der Glock. Fut gibt die nächste Lektion extrem Plattdeutsching. Und das letzte Sprachkurs für Plattdeutsch-Anfänger gibt es Fut Now Musik von der Greg Keane Band. Der hört wie vorher noch mit Jeopardy, dafür noch U2, Where the Streets Have No Name und dafür noch The Amen Corner und Half as Nice.

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3: Wollt du Wurst auf Käse auf dem Brot?
2: 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Wie kannst du den nur essen?
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3: 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Wo kannst du den Blut äten?
2: 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Die hat Tini selbst gemacht.
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3: Probier mal was von der Mettwurst. Der hat Tini Sims gemacht.
2: Jetzt bin ich pappsatt und kann gut gestärkt zur Arbeit fahren.
1: Und nu ob Blatt.
3: Nu bin ich auch pappsatt und kann stark nach Arbeit fahren.
2: Und jetzt noch der Spruch des Tages.
3: Und nu noch der Spruch von der Dach.
2: Du hast wohl einen Clown zum Frühstück gegessen.
1: Und nu ob Blatt.
3: Du hast wohl ein Clown taut Frühstück essen.
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2: Mit Volkert Janssen, guten Tag. Von Straße abgekommen, 16-Jährige schwer verletzt. Auf der Autobahn 28 hat sich bei Vilsum ein schwerer Unfall ereignet. Nach Angaben der Polizei war ein 18-Jähriger mit seinem Auto in Richtung Oldenburg unterwegs und nach rechts von der Fahrbahn abgekommen. Der Heranwachsende wurde leicht verletzt, sein 16 Jahre alter Beifahrer erlitt schwere Verletzungen. Beide wurden in ein Krankenhaus gebracht. Die Autobahn war zeitweise voll gesperrt. Die Ermittlungen zur Unfallursache laufen. Weitere Meldungen aus Ostfriesland im Überblick. Rundballen in Brand geraten. 15 brennende Rundballen haben in Stapelmoorer Heide für einen Feuerwehreinsatz gesorgt. Ein Landwirt hatte Rauch bemerkt und mit seinem Traktor die betroffenen Ballen zur Seite gezogen. Dadurch verhinderte er, dass die Flammen auf weitere Reihen übergriffen. Es gelang der Feuerwehr, den Brand zu löschen. Um an Glutnester heranzukommen, wurden die Rundballen mit einem Teleskoplader auseinandergezogen. Verletzt wurde niemand, Gefahr für Gebäude bestand nicht. Randalierer verletzt Polizeibeamten. Ein Mann hat am Wochenende in Leer die Polizei beschäftigt. Die Beamten waren in die Oldhafer Straße alarmiert worden, nachdem der 32-Jährige ein Fenster einer Nachbarwohnung eingeschlagen und randaliert hatte. Er trat den Beamten zunächst mit gefährlichen Gegenständen gegenüber. Bei der anschließenden Fixierung leistete der Mann erheblichen Widerstand und biss einem Beamten in den Finger. Der Polizist wurde leicht verletzt. Der 32-Jährige wurde in eine Einrichtung eingewiesen. 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
1: In Schirum habe ich bestimmt Datein Grad, in Emborsum auch Datein Grad und auch in Amazon habe ich Datein Grad. Der Tau gibt ein Bild Wolken, mal mit ein bisschen Glück. Salte Lob von Nachmittag hier und da, der Wolkendeck noch so ein bisschen open, riecht noch so ein bisschen Platz für Sündenschien morgen. Bitte aus Sümtein Grad verwach wieder Tau. Mörnschien, der Sündchen dann noch Fauke, das Regen, das nicht mehr hell so Fauke und das wird auch ein bisschen warme. Bitte 21 Grad und dann wegen ein Tod Freitag und Sonntag, da ist das wäre richtig hell, da kann er bitte Datein Grad vergeben.
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1: Moin Autofahrer, ein Blitzer steht in Emden an der Straße zwischen beiden Bleichen. Und sehen Sie auf Ihrem Weg noch weitere Blitzer oder Verkehrsbehinderungen? Sagen Sie eben Bescheid bitte. 04921 586 111. Das ist der Radio Ostfriesland Hotline. Ich wünsche einen guten Fahrt. Kommen Sie gut an.

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1: Ich bin Lea Matschulat. Das Abkommen zwischen den USA und dem Iran könnte einen Aufschwung für die Wirtschaft bringen. Außerdem könnten neben den Ölpreisen auch die Spritpreise sinken. Das dürfte aber noch eine Weile dauern, selbst wenn die Straße von Hormuz wieder für den Schiffsverkehr freigegeben ist.
2: Eine schnelle Entspannung bei der Inflation und auf den Ölmärkten ist nicht in Sicht, sagt Bundesbankpräsident Joachim Nagel. Zustimmung bekommt er aus der Mineralölbranche. Bis sich die Spritpreise wieder normalisieren, könne es Monate dauern. Zwar soll die Straße von Hormuz laut der Einigung zwischen USA und Iran bald wieder freigegeben werden, dann müsse sie aber erstmal auf Minen untersucht werden. Außerdem sei die Infrastruktur in der Region stark beschädigt worden. Und besonders entscheidend, das Abkommen muss ja erstmal noch unterzeichnet werden. Das soll am Freitag passieren. Fiona Reinhardt, Nachrichtenredaktion.
1: In Großbritannien will die Regierung ein Social-Media-Verbot für unter 16-Jährige durchsetzen. Soziale Medien machten Kinder unglücklich, sagte Premierminister Starmer. Und auch wenn die Nutzung Jugendlichen auch Vorteile bringe, sei ein vollständiges Verbot angesichts der Risiken und der negativen Konsequenzen richtig. Starmer kündigte auch konsequente Maßnahmen beim Gaming und Livestreaming an. Marius Borg-Höiby, der Sohn von Norwegens Kronprinzessin Mette-Marit, ist norwegischen Medienberichten zufolge für eine Reihe von Straftaten zu 4 Jahren Haft verurteilt worden.
3: Ausufernde Partys, Drogen, Gewalt und andere schockierende Vorwürfe. Der Fall Høiby hatte Norwegen monatelang in Atem gehalten. Mit dem Urteil ist nun ein vorläufiger Schlusspunkt gesetzt. Doch der Schaden für die Königsfamilie bleibt. Und die Belastungen für die Royals werden in Zukunft wohl nicht weniger. Neben dem Skandal um Marius Borg-Høiby steht vor allem dessen schwerkranke Mutter im Fokus. Mette-Marits Gesundheitszustand hatte sich zuletzt deutlich verschlechtert. Aus Skandinavien Julia Weschenbach.
1: Der ukrainische Präsident Selenskyj hat die Gruppe der 7 großen Industrienationen zu einer entschlossenen Antwort auf die russischen Angriffe in Kiew und anderen Städten aufgerufen. Es brauche mehr Druck auf den Aggressor, mehr Unterstützung für die Luftverteidigung der Ukraine und vor allem zum Schutz vor Angriffen mit ballistischen Raketen. Das teilte Selenskyj bei Telegram mit. Er wird am Abend beim G7-Gipfel im französischen Evian erwartet.
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1: Zum Wetter, die aktuelle Vorhersage des Deutschen Wetterdienstes. In der Nordhälfte bleibt es erst einmal wolkig, örtlich kann es immer mal wieder kurz regnen. Im Süden scheint heute länger die Sonne und es bleibt meist trocken. Die Temperaturen bewegen sich zwischen 16 und 22 Grad. Am Oberrhein sind auch 25 Grad drin. Morgen ganz ähnliches Wetter. Im Laufe des Tages werden Schauer von Westen Richtung Osten und Süden ziehen.
0: Das waren die Nachrichten.
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3: Mit Volkert Janssen, guten Tag. Von Straße abgekommen, 16-Jährige schwer verletzt. Auf der Autobahn 28 hat sich bei Vilsum ein schwerer Unfall ereignet. Nach Angaben der Polizei war ein 18-Jähriger mit seinem Auto in Richtung Oldenburg unterwegs und nach rechts von der Fahrbahn abgekommen. Der Heranwachsende wurde leicht verletzt, sein 16 Jahre alter Beifahrer erlitt schwere Verletzungen. Beide wurden in ein Krankenhaus gebracht. Die Autobahn war zeitweise voll gesperrt. Die Ermittlungen zur Unfallursache laufen. Weitere Meldungen aus Ostfriesland im Überblick. Rundballen in Brand geraten. 15 brennende Rundballen haben in Stapelmoorer Heide für einen Feuerwehreinsatz gesorgt. Ein Landwirt hatte Rauch bemerkt und mit seinem Traktor die betroffenen Ballen zur Seite gezogen. Dadurch verhinderte er, dass die Flammen auf weitere Reihen übergriffen. Es gelang der Feuerwehr, den Brand zu löschen. Um an Glutnester heranzukommen, wurden die Rundballen mit einem Teleskoplader auseinandergezogen. Verletzt wurde niemand, Gefahr für Gebäude bestand nicht. Randalierer verletzt Polizeibeamten. Ein Mann hat am Wochenende in Leer die Polizei beschäftigt. Die Beamten waren in die Oldhafer Straße alarmiert worden, nachdem der 32-Jährige ein Fenster einer Nachbarwohnung eingeschlagen und randaliert hatte. Er trat den Beamten zunächst mit gefährlichen Gegenständen gegenüber. Bei der anschließenden Fixierung leistete der Mann erheblichen Widerstand und biss einem Beamten in den Finger. Der Polizist wurde leicht verletzt. Der 32-Jährige wurde in eine Einrichtung eingewiesen. 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
1: Ich bin Lea Matschulat. In Großbritannien will die Regierung ein Social-Media-Verbot für unter 16-Jährige durchsetzen. Soziale Medien machten Kinder unglücklich, sagte Premierminister Starmer. Und auch wenn die Nutzung Jugendlichen auch Vorteile bringe, sei ein vollständiges Verbot angesichts der Risiken und der negativen Konsequenzen richtig. Die USA und der Iran haben sich auf ein Abkommen zur Beilegung des Krieges verständigt. Die Einigung dürfte auch beherrschendes Thema beim G7-Gipfel sein, der heute im französischen Evian beginnt. Erwartet wird auch US-Präsident Trump. Das Abkommen zwischen den USA und dem Iran soll dann am Freitag in Genf in der Schweiz unterzeichnet werden.
2: Eigentlich sollte es beim Gipfel um Lieferketten, künstliche Intelligenz und Migration gehen. Doch das Rahmenabkommen zwischen den USA und dem Iran wird alles überstrahlen. Viel ist noch nicht bekannt, was genau in der Verabredung steht. Auf jeden Fall wird Trump den Moment am Genfer See nutzen, um andere G7-Länder in die nächsten Schritte einzubinden. Es geht um die Öffnung der Straße von Hormuz und vor allem danach. Die Sicherheit, dass Öltanker wieder problemlos die Meerenge passieren können. Aus Genf, Anna Ringle.
1: Marius Borghøby, der Sohn von Norwegens Kronprinzessin Mette Marit, ist norwegischen Medienberichten zufolge für eine Reihe von Straftaten zu 4 Jahren Haft verurteilt worden.
3: Ausufernde Partys, Drogen, Gewalt und andere schockierende Vorwürfe. Der Fall Høyby hatte Norwegen monatelang in Atem gehalten. Mit dem Urteil ist nun ein vorläufiger Schlusspunkt gesetzt. Doch der Schaden für die Königsfamilie bleibt. Und die Belastungen für die Royals werden in Zukunft wohl nicht weniger. Neben dem Skandal um Marius Borghøyby steht vor allem dessen schwerkranke Mutter im Fokus. Mette Marits Gesundheitszustand hatte sich zuletzt deutlich verschlechtert. Aus Skandinavien Julia Weschenbach.
1: Influencer und soziale Medien haben inzwischen einen erheblichen Einfluss auf das Online-Shopping-Verhalten von Kindern und Jugendlichen. So werden 47% der 10- bis 17-Jährigen durch Werbung auf Social-Media-Plattformen auf Produkte aufmerksam, 40% durch Empfehlungen von Influencerinnen und Influencern. Das zeigt die Mediensucht-Sonderanalyse unter anderem der Krankenkasse DAK Gesundheit.
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1: Zum Wetter, die aktuelle Vorhersage des Deutschen Wetterdienstes. In der Nordhälfte bleibt es erst einmal wolkig, örtlich kann es immer mal wieder kurz regnen. Im Süden scheint heute länger die Sonne und es bleibt meist trocken. Die Temperaturen bewegen sich zwischen 16 und 22 Grad. Am Oberrhein sind auch 25 Grad drin. Morgen ganz ähnliches Wetter. Im Laufe des Tages werden Schauer von Westen Richtung Osten und Süden ziehen.
0: Das waren die Nachrichten.

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3: Mit Volrad Janssen, guten Tag. Unfall auf B210. Ein Toter, zwei Verletzte. Bei einem Unfall in Loppersum ist am frühen Morgen ein 62-Jähriger ums Leben gekommen. Nach Angaben der Polizei wollte er mit seinem Transporter auf die B210 in Richtung Aurich abbiegen. Dabei übersah er einen Lastwagen und stieß mit ihm zusammen. Der 24 Jahre alte Beifahrer des Transporters wurde schwer verletzt, der Lkw-Fahrer leicht. Die Bundesstraße war für die Unfallaufnahme und Bergungsarbeiten bis in den Vormittag voll gesperrt. Die Ermittlungen laufen. Weitere Meldungen aus Ostfriesland im Überblick. Protestaktion gegen Gasbohrungen. Umweltschützer und Wissenschaftler brechen heute von Emden zu einer dreitägigen Segeltour auf die Nordsee auf. Damit soll unter anderem gegen Öl- und Gasbohrungen protestiert werden, so die Deutsche Umwelthilfe. Mit an Bord ist auch Umweltaktivistin Luisa Neubauer. Ziel ist zunächst die Gasbohrplattform von Juan Diaz bei Borkum, wo Wasserproben genommen werden sollen. Danach geht es weiter zum LNG-Terminal bei Wilhelmshaven und zur Ölförderplattform Mittelplate. Die Tour endet Mittwoch in Brunsbüttel. Schornstein in Brand geraten. Die Feuerwehr hat in der Kirchdorfer Straße in Aurich einen Schornsteinbrand bekämpft. Bei Eintreffen schlugen bereits Flammen aus dem Kamin, so ein Sprecher. Durch die Hitze wurden außerdem Teile des Daches beschädigt. Es gelang den Einsatzkräften, den Brand schnell einzudämmen. Ein Feuerwehrmann wurde leicht verletzt. Die Feuerstelle wurde vorläufig stillgelegt. 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
1: Ich bin Tine Klimach. Bundesaußenminister Johann Wadephul sieht in dem Rahmenabkommen zwischen den USA und dem Iran eine gute Chance für die gesamte Region, warnt aber vor voreiliger Euphorie. Die vorläufige Verständigung sei eine gute Nachricht. Gewissheit über die Substanz der Einigung werde man aber erst am Freitag haben. Das sagte Wadephul am Rande eines Treffens der EU-Außenminister in Luxemburg. Die USA und der Iran wollen die Einigung am Freitag in Genf unterzeichnen. Die britische Regierung plant ein Verbot von mehreren Social-Media-Plattformen für Kinder und Jugendliche unter 16 Jahren. Das kündigte Premierminister Starmer bei einer Pressekonferenz in London an. Damit folgt Großbritannien dem Vorbild Australiens.
2: Soziale Medien machen Kinder unglücklich, sagte Starmer. Aber weil sie auch Vorteile brächten, sei die Entscheidung nicht leicht gefallen. Doch die Risiken und negativen Konsequenzen überwiegen nach Ansicht der Regierung. Ein vollständiges Verbot sei daher die richtige Entscheidung. Geplant sind auch strengere Regeln für Gaming- und Streaming-Plattformen, damit Erwachsene dort keine Kinder direkt kontaktieren können. Kritiker befürchten, dass das Verbot von Teenagern leicht umgangen werden kann, zum Beispiel durch falsche Altersangaben oder VPN-Dienste, die den Standort virtuell verändern. Aus London, Philipp Detlefs.
1: Der älteste Sohn der norwegischen Kronprinzessin Mette-Marit, Marius Borg-Høiby, ist von einem Gericht in Oslo für 34 Straftaten zu 4 Jahren Haft verurteilt worden. 4 Frauen muss der Norweger eine Entschädigung zahlen, darunter 2 Ex-Freundinnen.
3: Das Urteil fiel milder aus, als die Staatsanwaltschaft gefordert hatte. 4 Jahre dürften trotzdem ein schwerer Schlag sein. Nicht nur für Høiby, sondern für die ganze Königsfamilie. Schuldig in 34 Anklagepunkten, darunter in 2 Fällen von Vergewaltigung nach norwegischem Recht. Das Gericht sah es als erwiesen an, dass Høiby mit dem Finger in die Frauen eingedrungen war, während sie schliefen. Einen Freispruch gab es dagegen von 2 weiteren Vergewaltigungsvorwürfen. Aus Skandinavien, Julia Weschenbach.
1: Bei einem Flugzeugabsturz im US-Bundesstaat Missouri sind Behördenangaben zufolge alle 12 Insassen ums Leben gekommen. Die Maschine eines örtlichen Unternehmens habe nach dem Start nicht an Höhe gewinnen können, schreibt die Washington Post. Das Flugzeug schlug schließlich in einem steilen Winkel auf dem Boden auf. Die Passagiere waren an Bord, um Fallschirm zu sprengen.
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1: Das Wetter, die aktuelle Vorhersage des Deutschen Wetterdienstes. Viele Wolken heute im Norden, auch örtlich kurze Schauer. In der Südhälfte hingegen längerer Sonnenschein und es bleibt meist trocken. Die Höchstwerte heute 16 bis 22 Grad. Am Oberrhein auch mal um die 25 Grad. Morgen bleibt es wolkig im Norden, dann aber kein Regen. Über der Mitte mehr Wolken als Sonne, im Süden zeitweise heiter. Und von Westen her werden Regenschauer nach Osten und Süden ziehen. Mit ähnlichen Temperaturen wie heute.
0: Das waren die Nachrichten.

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1: Mit Volrad Janssen, guten Tag. Unfall auf B210. Ein Toter, zwei Verletzte. Bei einem Unfall in Loppersum ist am frühen Morgen ein 62-Jähriger ums Leben gekommen. Nach Angaben der Polizei wollte er mit seinem Transporter auf die B210 in Richtung Aurich abbiegen. Dabei übersah er einen Lastwagen und stieß mit ihm zusammen. Der 24 Jahre alte Beifahrer des Transporters wurde schwer verletzt, der Lkw-Fahrer leicht. Die Bundesstraße war für die Unfallaufnahme und Bergungsarbeiten bis in den Vormittag voll gesperrt. Die Ermittlungen laufen. Weitere Meldungen aus Ostfriesland im Überblick. Protestaktion gegen Gasbohrungen. Umweltschützer und Wissenschaftler brechen heute von Emden zu einer dreitägigen Segeltour auf die Nordsee auf. Damit soll unter anderem gegen Öl- und Gasbohrungen protestiert werden, so die Deutsche Umwelthilfe. Mit an Bord ist auch Umweltaktivistin Luisa Neubauer. Ziel ist zunächst die Gasbohrplattform von Juan Díaz bei Borkum, wo Wasserproben genommen werden sollen. Danach geht es weiter zum LNG-Terminal bei Wilhelmshaven und zur Ölförderplattform Mittelplate. Die Tour endet Mittwoch in Brunsbüttel. Schornstein in Brand geraten. Die Feuerwehr hat in der Kirchdorfer Straße in Aurich einen Schornsteinbrand bekämpft. Bei Eintreffen schlugen bereits Flammen aus dem Kamin, so ein Sprecher. Durch die Hitze wurden außerdem Teile des Daches beschädigt. Es gelang den Einsatzkräften, den Brand schnell einzudämmen. Ein Feuerwehrmann wurde leicht verletzt. Die Feuerstelle wurde vorläufig stillgelegt. 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
1: Und die Zeit 15 Uhr.
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2: Ich bin Tine Klimach. Bundesaußenminister Johann Wadephul sieht in dem Rahmenabkommen zwischen den USA und dem Iran eine gute Chance für die gesamte Region, warnt aber vor voreiliger Euphorie. Die vorläufige Verständigung sei eine gute Nachricht. Gewissheit über die Substanz der Einigung werde man aber erst am Freitag haben. Das sagte Wadephul am Rande eines Treffens der EU-Außenminister in Luxemburg. Die USA und der Iran wollen die Einigung am Freitag in Genf unterzeichnen. Die britische Regierung plant ein Verbot von mehreren Social-Media-Plattformen für Kinder und Jugendliche unter 16 Jahren. Das kündigte Premierminister Starmer bei einer Pressekonferenz in London an. Damit folgt Großbritannien dem Vorbild Australiens.
3: Soziale Medien machen Kinder unglücklich, sagte Starmer. Aber weil sie auch Vorteile brächten, sei die Entscheidung nicht leicht gefallen. Doch die Risiken und negativen Konsequenzen überwiegen nach Ansicht der Regierung. Ein vollständiges Verbot sei daher die richtige Entscheidung. Geplant sind auch strengere Regeln für Gaming- und Streaming-Plattformen, damit Erwachsene dort keine Kinder direkt kontaktieren können. Kritiker befürchten, dass das Verbot von Teenagern leicht umgangen werden kann, zum Beispiel durch falsche Altersangaben oder VPN-Dienste, die den Standort virtuell verändern. Aus London, Philipp Detlefs.
2: Der älteste Sohn der norwegischen Kronprinzessin Mette Marit, Marius Borg-Høiby, ist von einem Gericht in Oslo für 34 Straftaten zu 4 Jahren Haft verurteilt worden. 4 Frauen muss der Norweger eine Entschädigung zahlen, darunter 2 Ex-Freundinnen.
4: Das Urteil fiel milder aus, als die Staatsanwaltschaft gefordert hatte. 4 Jahre dürften trotzdem ein schwerer Schlag sein. Nicht nur für Høiby, sondern für die ganze Königsfamilie. Schuldig in 34 Anklagepunkten, darunter in 2 Fällen von Vergewaltigung nach norwegischem Recht. Das Gericht sah es als erwiesen an, dass Høiby mit dem Finger in die Frauen eingedrungen war, während sie schliefen. Einen Freispruch gab es dagegen von 2 weiteren Vergewaltigungsvorwürfen. Aus Skandinavien, Julia Weschenbach.
2: Bei einem Flugzeugabsturz im US-Bundesstaat Missouri sind Behördenangaben zufolge alle 12 Insassen ums Leben gekommen. Die Maschine eines örtlichen Unternehmens habe nach dem Start nicht an Höhe gewinnen können, schreibt die Washington Post. Das Flugzeug schlug schließlich in einem steilen Winkel auf dem Boden auf. Die Passagiere waren an Bord, um Fallschirm zu sprengen.
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1: Jede Menge Wolken über Ostfriesland, selten Sonne, örtliche Regenschauer, so schaut's heute Nachmittag aus. Die Maxi-Werte liegen heute Nachmittag bei 16 Grad. Die haben wir so gut wie erreicht, zumindest im Inland in Oldersum an der Schleuse. Da messen wir die 16 Grad. Dornumersiel am Hafen, da messen wir 15. Und bei uns in Rauterfehn am Feen- und Schifffahrtsmuseum 16 Grad.
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1: Vorher sei noch kurz gesagt, am Dienstag sieht es auch nicht viel besser aus. Viele Wolken, wenig Sonne, aber immerhin liegen die Maxwerte dann schon zwischen 18 und 20 Grad. So, dann kommen wir jetzt mit einem Blick auf die Straße, die Autobahnen und Bundesstraßen. Bei uns in Ostfriesland sind frei, hier kommen sie gut durch. Mobile Blitzer, die sind zurzeit noch Fehlanzeige. Und wenn Sie wissen, wo eine Kontrolle steht, dann freue ich mich, mit Ihnen zu plaudern. Sie können mich erreichen hier bei Radio Ostfriesland in Aurich. Und hier ist die Radio Ostfriesland Blitzer Hotline 049 21 586 111. Ich wünsche Ihnen unterwegs allen eine gute, vor allen Dingen wünsche ich Ihnen eine sichere Fahrt mit Radio Ostfriesland.
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1: Mit mir, ich bin Tommy Bollmann und wir schauen mal auf die Woche, auf die Wetterwoche. Wie wird's denn nun? Ja, wird's schön warm? Also es gibt ja durchaus Wettermodelle, die sprechen davon, dass wir Temperaturen hier zwischen 30 Grad im Inland und 25, 26 Grad auf den Inseln erreichen können. Wie das so wird, wie gesagt, darüber sprechen wir unter anderem in dieser Stunde. Ich freue mich, dass Sie den Montagnachmittag mit uns gemeinsam verbringen möchten.
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0: Das ist eine gute Laune Musik von Wayne Wood und Late at Night. Ja, so spät haben wir es noch nicht, spät in der Nacht. Nee, wir haben 3:12 und wir dürfen schon mal so langsam, aber sicher an Feierabend denken. Na klar, und ans Abendbrot. Ich weiß ja nicht, was Sie vorhaben, heute vielleicht zu kochen oder zu essen, aber in Sachen Frühstück, da hätte ich jetzt was für Sie.
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2: Frühstücken.
3: Von da auch Frühstücken.
2: Wie jeden Morgen habe ich eine große Kanne Tee aufgesetzt. Es gibt aber auch Kaffee.
1: Und nu ob Blatt.
3: Als an jedem Morgen habe ich ein grode Kopfke Tee obsetzt, was gibt aber auch Koffie.
2: Diese Frühstückseier habe ich erst gestern frisch von Menno's Hof gekauft.
1: Und nu ob Blatt.
3: Diese Frühstückseier habe ich erst gestern frisch von Menno's Hof gekauft.
2: Lass mein Ei bitte noch etwas länger im Topf. Ich mag es lieber hart.
1: Und nu ob Blatt.
3: Lass mein Ei mal noch ein bisschen lange den Pott, ich mach das lieber hart.
2: Vom Bäcker um die Ecke habe ich ein Pfund Schwarzbrot gekauft.
1: Und nu ob Blatt.
3: Von Backe und Erk habe ich ein Pfund Schwarzbrot gekauft.
2: Möchtest du Wurst oder Käse auf deinem Brot?
1: Und nu ob Blatt.
3: Wollt du Wurst auf Käse auf dem Brot?
2: Ih, der Käse stinkt ja ekelhaft. Wie kannst du den nur essen?
1: Und nu ob Blatt.
3: Ih, der Käse stinkt ja ekelig. Wo kannst du den Blut essen?
2: Probier mal was von der Mettwurst. Die hat Tini selbst gemacht.
1: Und nu ob Blatt.
3: Probier mal was von der Mettwurst. Der hat Tini Sims mockt.
2: Jetzt bin ich pappsatt und kann gut gestärkt zur Arbeit fahren.
1: Und nu ob Blatt.
3: Nu bin ich auch pappsatt und kann stark nach Arbeit fahren.
2: Und jetzt noch der Spruch des Tages.
3: Und nu noch der Spruch von der Dach.
2: Du hast wohl einen Clown zum Frühstück gegessen.
1: Und nu ob Blatt.
3: Du hast wohl ein Clown-taut Frühstück essen.
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0: Na guck mal, es gibt zum Frühstück auch Kaffee. Es gibt doch Kaffee. Schön, wie gut. Oh, nichts gegen Tee, aber so ein Kopfchen Kurve, hätte ich schon gern, ne?

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0: Das ist Musik von Garland Jeffries und Matador. Das ist der Soundtrack unseres Lebens. Jo, hier bei Radio Ostfriesland. Ich bin Tommy Bollmann. Wir haben 4:09 und ganz ehrlich, also dieses Wetter, also im Moment, ich weiß ja nicht, wie es Ihnen geht, aber im Moment geht mir das richtig auf die Nerven, so. Also, das waren wirklich verregnete und kühle Tage, jetzt auch am Wochenende, ein Grau in Grau, gut, immer mal wieder zwischendurch Sonne. Kaum hat man sich einmal umgedreht, dann ging dann draußen die Welt schon wieder unter, nicht? Aber die Frage, bleibt das jetzt so oder kommt der Sommer doch nochmal zurück? Naja, also so viel kann ich schon mal sagen. Die Aussichten sehen jedenfalls deutlich freundlicher aus. Und was uns jetzt in den nächsten Tagen erwartet, darüber spreche ich jetzt mit Annika Brieber. Sie ist ja Meteorologin am Klimahaus in Bremerhaven und unsere Wetterfee hier bei Radio Ostfriesland. Moin Frau Brieber, die Frage aller Fragen. Heute Morgen waren es ja viele Wolken über uns, über Ostfriesland hier unterwegs. Wie schaut's denn jetzt hier für uns, mehr hier für den Nachmittag aus? Gibt es da hoffentlich eine Änderung oder bleibt so?
1: Die ein oder andere Wolke, also die Sonne kommt nur zwischendurch mal durch, aber Temperaturen ja weiterhin so um die 16 Grad und der Wind, der weht immer noch ziemlich frisch bis stark, zumindest an der Küste und zwar so aus nordwestlichen Richtungen.
0: Ja, sag mal ehrlich, geht es hier mit diesem Schiedwetter eigentlich weiter?
1: Geht eigentlich ähnlich weiter, was so die Bewölkung angeht. Die Sonne hat es zwischendurch immer ein bisschen schwer. Es kann dann auch nochmal der ein oder andere Nieselregenschauer dabei sein, aber weitgehend trocken. Und es wird aber von Tag zu Tag wärmer. Also am Dienstag dann schon 18 Grad und am Mittwoch dann schon um die 20. Und der Wind, der nimmt auch mal weiter ab. Das heißt, man merkt schon, da ändert sich die Wetterlage.
0: Ja, zum Wochenende deuten ja viele Wettermodelle, Frau Brieber, deutlich auf höhere Temperaturen hin. Bekommen wir tatsächlich so die erste richtige Sommerphase des Monats zu spüren?
1: Genau, so Richtung Freitag, Samstag, dann Temperaturen um die 30 Grad angesagt oder sogar darüber. Das heißt, das ist jetzt nochmal eine ordentliche Hitzewelle und da ist auch Feuchtigkeit im Gepäck. Das heißt, das fühlt sich nicht nur heiß an, sondern wird wahrscheinlich auch noch ziemlich schwül.
0: Ja, er handelt sich bei diesen sommerlichen Temperaturen nur so um ganz kurzes Gastspiel hier bei uns in Ostfriesland oder können wir uns da auf mehrere heiße Tage, gar Wochen einstellen?
1: Ja, das kommt ein bisschen darauf an, wann dann die Hitzegewitter einsetzen, die dann wieder die Abkühlung bringen. Im Moment ist für Nordwestdeutschland so aus, als könnte das schon von die Nacht von Samstag auf Sonntag der Fall sein, sodass es dann Sonntag wieder etwas kühler wird, aber das ist noch mit gewissen Unsicherheiten behaftet.
0: Sagt Annika Brieber, Meteorologin am Klimahaus in Bremerhaven und unsere Wetterfee hier bei Radio Ostfriesland. Eines scheint auf jeden Fall jetzt schon klar, nach dem wechselhaften Start in die Woche steigen die Temperaturen wieder an, bis zu 30 Grad und darüber am Freitag und Samstag, naja hoffentlich auch am Sonntag. Meine Liebste und ich werden nämlich oder möchten gerne den Sonntag auf Jüst verbringen. Es wäre doof, wenn es da regnen würde, ne? Na, ich sag nur eins, schöne Aussichten mit Radio Ostfriesland. Hey, was Besinnes und wenn wir noch kein Kaiserwetter haben, dann holen wir uns zumindest einen König her. Den König von Deutschland. Musik von Rio Reiser. Das war 1986. Moin miteinander.

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3: Und die Zeit 15.30 Uhr, halb vier.
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4: Mit Volrad Janssen, guten Tag. Unfall auf B210. Ein Toter, zwei Verletzte. Bei einem Unfall in Loppersum ist am frühen Morgen ein 62-Jähriger ums Leben gekommen. Nach Angaben der Polizei wollte er mit seinem Transporter auf die B210 in Richtung Aurich abbiegen. Dabei übersah er einen Lastwagen und stieß mit ihm zusammen. Der 24 Jahre alte Beifahrer des Transporters wurde schwer verletzt, der Lkw-Fahrer leicht. Die Bundesstraße war für die Unfallaufnahme und Bergungsarbeiten bis in den Vormittag voll gesperrt. Die Ermittlungen laufen. Weitere Meldungen aus Ostfriesland im Überblick. Protestaktion gegen Gasbohrungen. Umweltschützer und Wissenschaftler brechen heute von Emden zu einer dreitägigen Segeltour auf die Nordsee auf. Damit soll unter anderem gegen Öl- und Gasbohrungen protestiert werden, so die Deutsche Umwelthilfe. Mit an Bord ist auch Umweltaktivistin Luisa Neubauer. Ziel ist zunächst die Gasbohrplattform von Juan Diaz bei Borkum, wo Wasserproben genommen werden sollen. Danach geht es weiter zum LNG-Terminal bei Wilhelmshaven und zur Ölförderplattform Mittelplate. Die Tour endet Mittwoch in Brunsbüttel. Schornstein in Brand geraten. Die Feuerwehr hat in der Kirchdorfer Straße in Aurich einen Schornsteinbrand bekämpft. Bei Eintreffen schlugen bereits Flammen aus dem Kamin, so ein Sprecher. Durch die Hitze wurden außerdem Teile des Daches beschädigt. Es gelang den Einsatzkräften, den Brand schnell einzudämmen. Ein Feuerwehrmann wurde leicht verletzt. Die Feuerstelle wurde vorläufig stillgelegt. 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
3: Ja, wie wir gerade gehört haben, nach wie vor jede Menge Wolken hier bei uns über Ostfriesland. Selten die Sonne. Örtliche Regenschauer sind nicht ausgeschlossen. Die Maxi-Werte liegen heute Nachmittag bei 16 Grad und auf Jüst am Strand, da messen wir derzeit 13 Grad. In West-Oberledigen an der historischen Mühle, da sind wir schon bei 16 Grad. Und bei uns im Marienhave am Störtebeker-Turm, da haben wir auch 16 Grad. Oh, da fällt mir eins ein, wenn ich Störtebeker höre, so hieß mein erster kleiner Radiosender. Ja, ein Piratensender. Ja, ich war damals 13, hab mir dann bei so einem Elektroversand so einen kleinen Bausatz gekauft, 0,2 Watt. Dann in meinem Kinderzimmer konnte Mutti unten in der Küche so ein bisschen was hören. Mehr war da schon gar nicht drin. Naja, der hieß Radio Störtebeker, nur das am Rande. So, gucken wir mal. Dienstag sieht's auch nicht viel besser aus. Immer noch nach wie vor viele Wolken, wenig Sonne, aber immerhin gingen dann die Maxi-Werte schon bei 18 Grad. Ist ja auch schon mal was.
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3: Die Autobahnen und Bundesstraßen bei uns in Ostfriesland sind frei. Ja, kommen Sie gut durch. Mobile Blitzer, die sind uns im Moment nicht gemeldet. Und wenn Sie wissen, wo eine Blitze steht, dann rufen Sie mich an hier im Studio von Radio Ostfriesland in Aurich. Hier ist sie, die Radio Ostfriesland Blitzer Hotline. Die 049-21586 und die 111. Ihnen allen unterwegs eine gute, vor allen Dingen eine sichere Fahrt mit Radio Ostfriesland. Und der Frage gleich, die wir klären, was hat ein Hubschrauberflug mit Grundwasser zu tun? Ich würde sagen, wenn man in die Höhe steigt, um sich Grundwasser anzugucken, finde ich irgendwie, passt doch nicht, ne? Doch, passt. Darüber reden wir. Hier, gleich. Beispielsweise nach Cloud, Substitute und Robbie Williams, Rock DJ. Ich bin Tommy Wollmann. Moin miteinander.

Sister. Ihr Montagnachmittag mit Radio aus Friesland und Robbie Williams. Angefangen hat der Bursche ja damals bei Take That und hat sich dann selbstständig gemacht und dann wieder zusammengekommen mit Take That und mega erfolgreich als Solist und natürlich auch in der Band Take That und deswegen auch hier zu hören bei Radio Ostfriesland. Und wenn wir in den nächsten Tagen hier bei uns über dem Landkreis Leer einen ungewöhnlichen Hubschrauber entdecken, brauchen wir uns nicht wundern, auch nicht ängstigen. Nee, Wissenschaftler sind derzeit bei uns nämlich unterwegs, um einen Blick unter die Erde zu werfen, genauer gesagt auf unser Grundwasser. Ja, ein Hubschrauber fliegt mit einer speziellen Messvorrichtung über Teile Ostfrieslands bei uns und mit Hilfe dieser modernen Technik werden Infos über den Untergrund gesammelt und die Experten wollen nämlich was herausfinden, und zwar, wie es um die Grundwasservorkommen hier bei uns bestellt ist und wo möglicherweise Salzwasser in tiefere Bodenschichten eindringt. Das wäre ja nicht so ideal. Die Untersuchungen sind besonders für unsere Küstenregion wichtig, denn dort können Veränderungen im Grundwasser natürlich langfristig Auswirkungen haben auf uns als Menschen und natürlich auf die Umwelt. Ganz klar, wenn sich da natürlich Salzwasser zusickert, wir machen einen Wasserhahn auf und dann kommt dann Salzwasser raus, wäre nicht so gut. So weit wird es nicht kommen, das wird ja gefiltert, aber das muss man einfach mal schauen, wie man das alles in der Waage hält. Die Flüge, die sind heute gestartet und die werden dann voraussichtlich noch bis zum 26. Juni hier bei uns im Raum Leer und in umliegenden Gebieten zu beobachten sein. Naja, und Sie sind auf jeden Fall immer in den Nachrichten auf dem neuesten Stand mit Radio Ostfriesland. Hey, was Besonderes. Und für einen kleinen Blick in Richtung Feierabend gibt's prima Musik. Wir haben tolle Oldies für Sie bis 18 Uhr. Hier sind Patrick Hernandez beispielsweise, Born to be Alive, und Sam Cooke haben wir noch im Kasten.

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Das ist er. Wie gerade schon angekündigt, Sam Cooke und Cupid. Einen schönen Start mit Radio Ostfriesland quer durch den Montagnachmittag und einer weiteren schönen Geschichte. Jetzt mal aus Leer wieder, denn manchmal liegt Geschichte ja direkt bei uns in Ostfriesland vor der Haustüre bei uns. Und genau daran erinnern uns heute, beziehungsweise seit heute Morgen, neue Stolpersteine in Leer. Insgesamt 20 weitere Gedenksteine sind heute Vormittag in der Innenstadt bei uns in Leer verlegt worden. Und die Steine sollen uns ja an die Menschen aus Leer erinnern, die während der Zeit des Nationalsozialismus verfolgt, deportiert oder ermordet wurden. Immer auf den Punkt mit Radio Ostfriesland. So muss das sein, so ist es. Können Sie sich darauf verlassen. 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
2: Und mit uns geht's natürlich in den Nachmittag hier am Montag. Wir haben 8 Minuten vor 16 Uhr und auf der anderen Seite der Stunde schauen wir auch heute der Polizei hier aus Ostfriesland über die Schulter. Volrad Jansen, mein Kollege aus den Nachrichten hier, hat die wichtigsten Daten für uns zusammengefasst.

0: die Zeit.
1: 16 Uhr.
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3: Ich bin Tine Klimach. Die Lage im Nahen Osten hat sich zuletzt etwas entspannt. Die Ölpreise sind gesunken. An den Zapfsäulen kommt davon bisher aber noch zu wenig an, sagt der ADAC. Der Verkehrsclub fordert deshalb, dass die Spritpreise jetzt schnell nachziehen.
4: Konkrete Zahlen nennt der ADAC zwar nicht, aber in angemessenem Umfang müssten die gesunkenen Ölpreise jetzt auch an die Autofahrer weitergegeben werden. Und das zügig, so die klare Forderung des Autoclubs. Der Preis für Superbenzin hat sich in den vergangenen Tagen im Schnitt kaum geändert. Diesel ist immerhin ein bisschen günstiger geworden. Aber im Moment werden die Spritpreise noch durch den Tankrabatt gedrückt. Der läuft aber am Monatsende aus. Und dann, so erwarten jedenfalls die Experten, dürfte der Sprit so oder so wieder teurer werden. Thomas Tonfeld, Nachrichtenredaktion.
3: Die Bundesregierung reagiert mit deutlicher Kritik auf eine Welle russischer Luftangriffe auf die Ukraine. Dabei ist auch die Hauptkirche des zum Weltkulturerbe zählenden Höhlenklosters in Kiew in Brand geraten. Die Angriffe auf das Kloster verurteilen wir auf das Schärfste, sagte ein Regierungssprecher. Es zeige, wie wenig ausgeprägt die Bereitschaft auf russischer Seite sei, irgendetwas in Richtung einer Beruhigung und einer Befriedung dieses Konfliktes zu tun. Bei den russischen Luftangriffen gab es landesweit ukrainischen Behördenangaben zufolge mindestens 10 Tote und Dutzende Verletzte. Wie steht es um die Bildung in Deutschland? Alle 2 Jahre präsentiert ein Bericht eine umfassende Bestandsaufnahme. In der heute in Berlin vorgestellten aktuellen Fassung wird nun eine Trendwende sichtbar. Der Geburtenknick macht sich bemerkbar.
5: Durch den Geburtenknick sinkt die Zahl der zu betreuenden Kinder. Noch bedeutet das aber keine spürbare Entlastung des Systems. Denn in den Kitas gibt es noch viele Personallücken und in Grundschulen erfordert der neue Rechtsanspruch auf eine ganztägige Betreuung viele Ressourcen. Inhaltlich bestätigt der aktuelle Bildungsbericht erneut 2 Trends. Die Kompetenzen in Lesen, in Mathe und Naturwissenschaften werden insgesamt schwächer. Und für den Bildungserfolg eines Kindes ist in Deutschland oft entscheidend, in was für einem Elternhaus es aufwächst. Aus Berlin, Ronny Tochau.
3: Als Kate Tanner wurde sie in der Fernsehserie Alf berühmt. Nun ist die US-Schauspielerin Ann Schedin im Alter von 77 Jahren gestorben. Ihr langjähriger Agent bestätigte den Tod auf Anfrage der deutschen Presseagentur. Eine Todesursache wurde nicht genannt.
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6: Jede Menge Wolken über Ostfriesland, selten Sonne, örtliche Regenschauer sind nicht ausgeschlossen. Die Maxiwerte liegen heute Nachmittag bei maximal 16 Grad. 16 Grad messen wir in Friedeburg bei uns am Heimatmuseum mit Bauerngarten. Auf Langnoog am Strand, da messen wir nur 13 Grad und 16 Grad in Iulorfehn am Ihler Meer. Am Dienstag, also morgen, sieht es da leider Gottes auch nicht viel besser aus. Viele Wolken, wenig Sonne, aber immerhin liegen dann die Maxiwerte schon so bei 18 Grad. Ist ja schon mal ein bisschen was, ne?
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6: Mit einer guten Nachricht für unsere Autofahrer. Die Autobahn- und Bundesstraßen bei uns in Ostfriesland sind frei. Mobile Blitzer, die sind uns gerade im Moment nicht gemeldet. Und wenn Sie wissen, wo geblitzt wird, dann rufen Sie mich an. Ich freue mich über Ihre Anrufe unter der 04921 586 111. Das ist sie, Ihre Radio Ostfriesland Blitzer-Hotline. Ihnen allen unterwegs eine gute und vor allen Dingen eine sichere Fahrt mit Radio Ostfriesland.
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6: Mit mir, ich bin Tommy Bollmann und ich wünsche Ihnen einen schönen Start quer durch den Montagnachmittag. Und wir sprechen heute über eine Podiumsdiskussion in Emden. Ja, alle Kandidatinnen und Kandidaten stellen sich nämlich und sprechen mit Ihnen. Und Sie können mitreden, Fragen stellen, was sich genau dahinter verbirgt, darum mehr in dieser Stunde. Ich freue mich, dass Sie den Montagnachmittag mit uns, mit mir, dass wir ihn gemeinsam miteinander verbringen dürfen.
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2: Heute Altes Tief.
3: Altes Tief ist ein Flurname in Timmel, der stellenweise den alten natürlichen Wasserlauf von Backband nach Timmel benennt. Das Alte Tief ist ein natürliches Fließgewässer und Bestandteil des übergreifenden Fluss- und Niederungssystems des Fienther Tiefs. Mit Altes Tief wird aber auch das alte Timmeler Tief bezeichnet, welches heute nicht mehr befahrbar ist. Das alte Tief mündet in den Spetzer Feenkanal und bildet eine natürliche Grenze zur Gemarkung Hesel. Heute ist das alte Tief ein toter Arm des Spetzer Feenkanals, da der alte Wasserverlauf durch den Bau des Sauteler Kanals durchschnitten wurde. Am alten Tief verläuft nur noch ein kleiner Graben in Richtung Backband.
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0: Viertel nach vier am Montagnachmittag. Musik von Ilo war das, All Over the World. Hier ist Radio Ostfriesland, das ist da Ihr Nachmittag.
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0: Was für ein Song. David Dundas und Jeans On, das sind die 70er hier bei Radio Ostfriesland um 18 Minuten nach 4. Das ist der Nachmittag. Ich bin Tommy Bollmann und wenige Wochen vor der Oberbürgermeisterwahl hier bei uns in Emden, da haben wir die Gelegenheit, die Kandidatinnen und Kandidaten persönlich kennenzulernen. Das Ganze am 29. Juni, da gibt es nämlich bei uns in der IGS Emden eine öffentliche Podiumsdiskussion, die ist organisiert von der Schülervertretung und Elternvertretung der Schule. Die im Mittelpunkt stehen dabei Themen, na klar, wenn es um Schule geht, natürlich wie Bildung, Jugend, Demokratie und Zukunft der Emdener Schullandschaft. Gerade mit Blick auf die aktuellen Diskussionen rund um den Schulentwicklungsplan hier bei uns in Emden sollen vor allem junge Menschen auch jetzt mal die Möglichkeit bekommen, ihre Fragen direkt an die Bewerberinnen und Bewerber für das Oberbürgermeisteramt zu richten. Also nix wie hin zu dieser Veranstaltung und den Kandidatinnen und Kandidaten mal so richtig auf den Zahn fühlen. Die Podiumsdiskussion, die beginnt am 29. Juni um 18 Uhr in der IGS Emden an der Hermann-Löns-Straße. Einlass ist schon ab 16:45 und jeder, der Lust hat, ist natürlich auch derjenige, der nichts mit der Schule zu tun hat, herzlich eingeladen mitzudiskutieren. Und den Termin brauchen Sie nicht extra aufschreiben. Da werden wir noch frühzeitig dann vor dem 29. Juni darauf hinweisen, damit Sie immer mitreden können. Deswegen gibt es uns, Radio Ostfriesland. Hey, was Gesundes. Ups, ja, jetzt haben wir schon Gewitter. Und das dauert noch ein bisschen. Erstmal kriegen wir gutes Wetter. Haben wir ja soeben von einer guten Stunde gehört. Temperaturen bis 30, sogar bis 33 Grad sind am Freitag und am Samstag drin. Das sind doch schöne Aussichten. Und dann hoffen wir doch mal, dass sich die Gewitter noch ein bisschen Zeit lassen, vielleicht über den Sonntag hinweg. Aber wie das Wetter dann am Wochenende genau wird, darüber sprechen wir auch noch in dieser Woche. Spätestens am Freitag werden wir da Klarheit haben drüber. Hier sind die Weather Girls.
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0: Die Zeit, 16.30 Uhr, halb fünf.
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2: Mit Volrad Janssen, guten Tag. Unfall auf B210, ein Toter, zwei Verletzte. Bei einem Unfall in Loppersum ist am frühen Morgen ein 62-Jähriger ums Leben gekommen. Nach Angaben der Polizei wollte er mit seinem Transporter auf die B210 in Richtung Aurich abbiegen. Dabei übersah er einen Lastwagen und stieß mit ihm zusammen. Der 24 Jahre alte Beifahrer des Transporters wurde schwer verletzt, der Lkw-Fahrer leicht. Die Bundesstraße war für die Unfallaufnahme und Bergungsarbeiten bis in den Vormittag voll gesperrt. Die Ermittlungen laufen. Weitere Meldungen aus Ostfriesland im Überblick. Protestaktion gegen Gasbohrungen. Umweltschützer und Wissenschaftler brechen heute von Emden zu einer dreitägigen Segeltour auf die Nordsee auf. Damit soll unter anderem gegen Öl- und Gasbohrungen protestiert werden, so die Deutsche Umwelthilfe. Mit an Bord ist auch Umweltaktivistin Luisa Neubauer. Ziel ist zunächst die Gasbohrplattform von Juan Díaz bei Borkum, wo Wasserproben genommen werden sollen. Danach geht es weiter zum LNG-Terminal bei Wilhelmshaven und zur Ölförderplattform Mittelplate. Die Tour endet Mittwoch in Brunsbüttel. Schornstein in Brand geraten. Die Feuerwehr hat in der Kirchdorfer Straße in Aurich einen Schornsteinbrand bekämpft. Bei Eintreffen schlugen bereits Flammen aus dem Kamin, so ein Sprecher. Durch die Hitze wurden außerdem Teile des Daches beschädigt. Es gelang den Einsatzkräften, den Brand schnell einzudämmen. Ein Feuerwehrmann wurde leicht verletzt. Die Feuerstelle wurde vorläufig stillgelegt. 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
0: Nach wie vor viele Wolken. Über Ostfriesland. Selten zeigt sich die Sonne. Örtlich gibt es auch mal eine Regenschauer. Die Maxiwerte liegen heute Nachmittag bei 16 Grad. Die haben wir auch schon so überall fast erreicht. In Timmel am Timmeler Meer, da messen wir 16 Grad. In Dornumersiel am Zwei-Siele-Museum, da messen wir 14 Grad. Und auf Wangerooge am Alten Leuchtturm, da messen wir 13 Grad. Dienstag, ja, am Dienstag sieht es dann leider auch nicht viel, viel besser aus. Viele Wolken gibt es nach wie vor, wenig Sonne. Aber immerhin liegen dann die Werte am Dienstag, also morgen, schon um die 18 Grad.
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0: Eine gute Nachricht für unsere Autofahrer. Die Autobahnen und Bundesstraßen bei uns in Ostfriesland sind frei. Mobile Blitzen, die sind uns zurzeit nicht gemeldet. Und wo Sie wissen, wo eine Blitze steht, dann kurzer Anruf hier im Studio. Ich freue mich. 049 21 586 111. Ich wünsche Ihnen unterwegs allen eine gute, vor allen Dingen eine sichere Fahrt mit Radio Ostfriesland. Wir haben mittlerweile 3 Minuten nach 16:30 und mein Kollege Volrad Janssen hat die wichtigsten Nachrichten der Polizei vom heutigen Tag für uns kompakt und aktuell zusammengefasst. Vorher gibt's noch Musik von Them. It's all over now, baby.

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1: Basel. Ein 13-Jähriger ist von einem Auto erfasst und leicht verletzt worden. Eine Autofahrerin wollte rückwärts von einem Grundstück auf die Straße fahren und hatte dabei den Jugendlichen auf seinem Pedelec übersehen. Butforde. In der Werdumer Straße sind Mietstreitigkeiten eskaliert. Vermieter und Mieter bedrohten sich gegenseitig mit einem Baseballschläger und einer Zange. Es wurden mehrere Strafverfahren eingeleitet. Große Feen. Ein Autofahrer ist vom Postweg abgekommen und gegen einen Baum gefahren. Bei der Unfallaufnahme kam heraus, dass der 62-Jährige 1,6 Promille hatte. Seine Fahrerlaubnis wurde sichergestellt und ein Strafverfahren eingeleitet. Emden. Unbekannte haben versucht, in ein Geschäft in der Ubierstraße einzubrechen. Sie scheiterten jedoch an der Eingangstür. Hinweise nimmt die Polizei entgegen.
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Das ist da. Ihr Montagnachmittag mit Radio Ostfriesland um 14 Minuten vor 5. Und an dieser Stelle bittet die Polizei um unsere Unterstützung. Und zwar bei der Suche nach einer 14-jährigen Jugendlichen aus Esens. Das Mädchen hat am Donnerstagmittag eine betreute Wohneinrichtung verlassen und ist seitdem nicht mehr zurückgekehrt. Die Vermisste ist etwa 1,70 Meter groß, von kräftiger Statur und hat dunkel gefärbte Haare. Nach bisherigen Erkenntnissen könnte sie sich im Raum Wilhelmshaven oder Varel aufhalten. Wenn Sie Hinweise zum Aufenthaltsort der Jugendlichen geben können, dann melden Sie sich bitte bei der Polizei in Wittmund unter der Telefonnummer 04462 911 0 oder in dringenden Fällen natürlich auch über den Notruf. Jede Beobachtung kann wichtig sein. Also wenn Sie wissen, wo sich das Männchen aufhält, Sie es eventuell gesehen haben, dann wenden Sie sich am besten auch an jede Polizeistelle, Dienststelle in Ihrer Nähe.

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0: Die Zeit, 17 Uhr.
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2: Ich bin Tine Klimach. Nach Wochen der Verhandlungen gibt es Bewegungen im Konflikt zwischen den USA und dem Iran. Beide Seiten haben sich auf ein Rahmenabkommen verständigt. Das soll kommenden Freitag in Genf unterzeichnet werden. Die Einigung dürfte auch den heute beginnenden G7-Gipfel im französischen Evian prägen, zu dem unter anderem US-Präsident Trump erwartet wird.
3: Der G7-Gipfel startet mit einem Signal der Hoffnung und Trump wird das Rahmenabkommen mit dem Iran als Triumph verkaufen. Aber schon jetzt gibt es Streit über die Bedingungen. So deutet der Iran an, nach den 60 weiteren Verhandlungstagen doch eine Gebühr in der Straße von Hormuz zu erheben. Es gibt auch Differenzen über freizugebende Vermögenswerte des Irans. Die Umsetzung der Vereinbarung wird ein Drahtseilakt. Aber zunächst erhoffen sich die Gipfelpartner einen positiven Effekt auf andere schwierige Themen, wie NATO- und Ukraine-Diplomatie. Aus den USA, Tina Eck.
2: Nach jahrelangen Verhandlungen um Fluggastrechte in der EU ist klar, es bleibt bei den bisherigen Entschädigungszahlungen bei Verspätungen. Reisende haben damit ab 3 Stunden Verspätung unter bestimmten Voraussetzungen Anspruch auf Geld. Vertreter von Europaparlament und EU-Staaten haben sich aber auf einige Änderungen verständigt.
4: Die EU-Abgeordneten wollten ursprünglich, dass Passagiere immer ein Recht auf Mitnahme eines kleinen Koffers haben. Damit konnten sie sich nicht durchsetzen. Aber Preise sollen im Netz immer einschließlich Handgepäck angezeigt werden, der Transparenz wegen. Kinder müssen nicht für einen reservierten Sitzplatz neben den Eltern zahlen. Bei Verspätungen bleibt es beim bisherigen. Ab 3 Stunden gibt es Geld, gestaffelt nach Entfernungen, wenn die Fluggesellschaft Schuld hat. Aus Brüssel, Dieter Ebeling.
2: In Großbritannien will die Regierung ein Social-Media-Verbot für unter 16-Jährige durchsetzen. Auch wenn die Nutzung Jugendlichen Vorteile bringe, sei ein vollständiges Verbot angesichts der Risiken richtig, sagte Premierminister Keir Starmer. Er kündigte auch konsequente Maßnahmen bei Gaming- und Livestream-Plattformen an. Fremde Erwachsene sollen nicht mehr mit Kindern chatten können. Der Sohn von Norwegens Kronprinzessin Mette-Marit, Marius Borg-Høiby, will laut norwegischen Medien Berufung gegen das ihnen ergangene Urteil einlegen. Ein Gericht in Oslo hatte ihn für insgesamt 34 Straftaten zu 4 Jahren Haft verurteilt.
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5: Nach wie vor Wolken über Ostfriesland. Die Sonne zeigt sich hier und da mal, wenn denn dann auch selten und nur kurz. Regenschauer kann es örtlich hier und da auch noch mal geben. Die Maxiwerte liegen heute Nachmittag bei 16 Grad und die haben wir erreicht. In Aurich auf dem Marktplatz, in Lea am Rathaus und am Emder Fähranleger nach Borkum. Auch hier messen wir 16 Grad. Morgen am Dienstag sieht es leider auch nicht viel besser aus. Viele Wolken, wenig Sonne, immerhin liegen die Maxiwerte dann sogar um die 18 Grad. Das ist ja schon mal was, ne?
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5: Läuft ruhig und gelassen auf den Autobahnen und Bundesstraßen. Hier bei uns in Ostfriesland kommen Sie gut durch. Mobile Blitzer, die sind zurzeit nicht gemeldet. Blitzer sehen und melden, das können Sie gerne tun. Ich sitze hier bei Radio Ostfriesland im Studio in Aurich. Hier ist die Radio Ostfriesland Blitzer-Hotline 049 21 586 111. Ich wünsche Ihnen unterwegs allen eine gute und eine sichere Fahrt mit Radio Ostfriesland.
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5: Mit mir, ich bin Tommy Bollmann. Einen schönen Start quer durch den Montag-Spätnachmittag. Wir haben mittlerweile 4:05 und es gibt eine schöne Veranstaltung. Ich oute mich jetzt mal. Ich bin ein totaler Fan von Poetry Slam. Da bin ich immer schon auch früher gerne hingegangen. Da gibt es eine Veranstaltung heute in Aurich. Darüber sprechen wir unter anderem. Schön, dass Sie auch diese Stunde mit uns gemeinsam verbringen.
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unverkennbar. Die Rolling Stones und Miss You hier bei Radio Ostfriesland am Nachmittag um 5:12. Wir haben Montag und wir haben an dieser Stelle einen Ausgetipp für heute Abend. Und ich habe ja schon gerade erzählt, ich bin Fan von Poetry Slam Veranstaltungen. Das sind ja Wortakrobaten, Geschichtenerzähler und Sprachkünstler. Die übernehmen nämlich heute Abend die Bühne. Hier bei uns im Auricher Kino. Bei uns steigt nämlich der inzwischen 7. Auricher Poetry Slam. Ja, mehrere Slammer präsentieren ihre selbstgeschriebenen Texte und kämpfen mit Humor, Emotionen und kreativen Ideen um unsere Kunst. Und beim Poetry Slam zählt ja nicht nur der Inhalt, sondern auch die Art des Vortrags. Die Regeln, naja, sie sind denkbar einfach. Jeder Teilnehmer hat 6 Minuten Zeit, uns als Publikum mit Worten zu begeistern. Am Ende entscheidet eine Jury aus den Zuschauern mit Wertungen von 1 bis 10 Punkten über den besten Auftritt des Abends. Start heute Abend, dann um 19.30 Uhr im Auricher Kino. Naja, dann sehen wir uns vielleicht heute Abend beim 7. Auricher Poetry Slam im Auricher Kino. Ich wünsche auf jeden Fall Ihnen allen viel Spaß dabei. Hier auch mit Radio Ostfriesland. Hey, was Besonderes und Musik von Simply Red. Come to my aid. Und gefolgt von Donna Summer. Eine Riesennummer war das damals und deswegen auch hier zu hören. Hot Stuff. Moin miteinander.

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Das war doch mal so eine richtige Disco-Nummer von Donna Summer und Hot Stuff und immer noch gerne gehört und deswegen hier auch regelmäßig zu hören bei Radio Friesland, auch am Nachmittag. Heute haben wir mittlerweile 6:07 und ja, es ist ja einfach so, als ich diese Meldung gelesen habe, dachte ich auch, Moment, langsam, ein Hubschrauber fliegt in der Luft. Okay, gut, soweit ist ja schön. Und was macht er? Wirft einen Blick unter die Erde. Wie soll das funktionieren? Ja, tatsächlich, in den nächsten Tagen kreist über dem Landkreis Leer ein ungewöhnlicher Hubschrauber. Wir brauchen uns da nicht wundern. Wissenschaftler sind dort drin und sind derzeit bei uns unterwegs, um einen Blick ja in der Tat unter die Erde zu werfen. Genauer gesagt, auf unser Grundwasser. Denn der Hubschrauber fliegt mit einer speziellen Messvorrichtungen über Teile Ostfrieslands und mit Hilfe moderner Technik werden dann Informationen über den Untergrund gesammelt. Die Experten wollen herausfinden, wie es um die Grundwasservorkommen hier bei uns bestellt ist und wo möglicherweise Salzwasser in tieferen Bodenschichten eindringt. Das wäre natürlich nicht so schön. Die Untersuchungen sind besonders für unsere Küstenregionen wichtig, denn dort können Veränderungen im Grundwasser natürlich langfristig Auswirkungen haben auf die Umwelt und natürlich auf uns als Menschen auch. Die Flüge, die sind heute gestartet und werden voraussichtlich noch bis zum 26. Juni im Raum Leer und den umliegenden Gebieten zu beobachten sein. Naja, schauen wir mal, was bei rumkommt. Sobald es vorbei ist und die Ergebnisse vorliegen, werden wir sicherlich darüber sprechen. Damit sind Sie nämlich auch immer wieder auf dem neuesten Stand hier mit Radio Ostfriesland. Hey, what business?

0: ist Musik von Bruce Springsteen, ein schöner Titel für einen schönen Start in Richtung Feierabend. I'm on fire, die Zeit 17.30 Uhr, halb sechs.
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2: Mit Volrad Janssen, guten Tag. Unfall auf B210, ein Toter, zwei Verletzte. Bei einem Unfall in Loppersum ist am frühen Morgen ein 62-Jähriger ums Leben gekommen. Nach Angaben der Polizei wollte er mit seinem Transporter auf die B210 in Richtung Aurich abbiegen. Dabei übersah er einen Lastwagen und stieß mit ihm zusammen. Der 24 Jahre alte Beifahrer des Transporters wurde schwer verletzt, der Lkw-Fahrer leicht. Die Bundesstraße war für die Unfallaufnahme und Bergungsarbeiten bis in den Vormittag voll gesperrt. Die Ermittlungen laufen. Weitere Meldungen aus Ostfriesland im Überblick. Protestaktion gegen Gasbohrungen. Umweltschützer und Wissenschaftler brechen heute von Emden zu einer dreitägigen Segeltour auf die Nordsee auf. Damit soll unter anderem gegen Öl- und Gasbohrungen protestiert werden, so die Deutsche Umwelthilfe. Mit an Bord ist auch Umweltaktivistin Luisa Neubauer. Ziel ist zunächst die Gasbohrplattform von Juan Díaz bei Borkum, wo Wasserproben genommen werden sollen. Danach geht es weiter zum LNG-Terminal bei Wilhelmshaven und zur Ölförderplattform Mittelplate. Die Tour endet Mittwoch in Brunsbüttel. Schornstein in Brand geraten. Die Feuerwehr hat in der Kirchdorfer Straße in Aurich einen Schornsteinbrand bekämpft. Bei Eintreffen schlugen bereits Flammen aus dem Kamin, so ein Sprecher. Durch die Hitze wurden außerdem Teile des Daches beschädigt. Es gelang den Einsatzkräften, den Brand schnell einzudämmen. Ein Feuerwehrmann wurde leicht verletzt. Die Feuerstelle wurde vorläufig stillgelegt. Neues aus Ostfriesland, da fahren Sie immer zuerst bei uns.
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0: 2 Minuten nach halb sechs haben wir es mittlerweile und nach wie vor gibt es eine Menge Wolken über Ostfriesland. Hier und da auch mal die Sonne, die sich ein bisschen länger zeigt. Die Maxiwerte liegen heute Nachmittag immer noch bei 16 Grad. Die Messen war am Emder Ottohus, auch Baltrum, am Nationalparkhaus Baltrum. Da messen wir nur 13 Grad. In Kritzil an den Zwillingsmühlen ebenfalls 14 Grad. Morgen, am Dienstag, da sieht es dann auch nicht viel besser aus. Gibt dann viele Wolken, wenig Sonne, aber immerhin liegen die Maxiwerte dann schon um die 18 Grad. Und es soll ja stückweise nach oben gehen. Darüber sprechen wir noch hier im Laufe dieser Sendung. Wir reden darüber, wie es Wetter denn wird Richtung Wochenende. Und ich kann Ihnen schon mal verraten, gar nicht schlecht.
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0: Alles ruhig auf den Straßen. Die Autobahnen und Bundesstraßen bei uns in Ostfriesland sind frei. Mobile Blitzen sind uns für den heutigen Montag nicht gemeldet. Guck, und wenn Sie wissen, wo eine steht, dann dürfen Sie mich gerne anrufen. Da freue ich mich drauf. 04921 586 111. Das ist die Radio Ostfriesland Blitzer Hotline. Und ich wünsche Ihnen unterwegs natürlich eine gute und vor allen Dingen eine sichere Fahrt hier mit Radio Ostfriesland. Und wir haben prima Musik. Natürlich für einen schönen Start Richtung Feierabend. Beispielsweise das Love Unlimited Orchester. Haben wir jetzt hier mit High Stepping Dip Dressing Fella. Uiuiui, das ist vielleicht ein Text. Ja, und wir haben gleich beispielsweise auch Space und The Magic Fly. Und die Pointers ist das.

0: Haus in Bremerhaven und unsere Wetterfee hier bei Radio Ostfriesland. Moin Frau Brieber, die Frage aller Fragen. Viele Wolken heute Morgen waren ja über Ostfriesland unterwegs. Geht's mit diesem Schiedwetter jetzt in den nächsten Tagen so weiter?
1: Geht eigentlich ähnlich weiter, was so die Bewölkung angeht. Die Sonne hat es zwischendurch immer ein bisschen schwer. Es kann dann auch nochmal der ein oder andere Nieselregenschauer dabei sein, aber weitgehend trocken. Und es wird aber von Tag zu Tag wärmer. Also am Dienstag dann schon 18 Grad, am Mittwoch dann schon um die 20. Und der Wind, der nimmt auch mal weiter ab. Das heißt, man merkt schon, da ändert sich die Wetterlage.
0: Na, das gibt doch Grund zur Hoffnung. Zum Wochenende deuten ja viele Wettermodelle auch deutlich höhere Temperaturen hin. Bekommen wir tatsächlich die erste richtige Sommerphase des Monats? Wird es jetzt langsam bitte auch wirklich sommerlich?
1: Genau, so Richtung Freitag, Samstag dann Temperaturen um die 30 Grad angesagt oder sogar darüber. Mhm. Das heißt, das ist jetzt nochmal eine ordentliche Hitzewelle und da ist auch Feuchtigkeit im Gepäck. Das heißt, das fühlt sich nicht nur heiß an, sondern wird wahrscheinlich auch noch ziemlich spülen.
0: Ja, guck mal, handelt es sich bei diesen sommerlichen Temperaturen, Frau Brieber, nur um ein kurzes Gastspiel bei uns in Ostfriesland? Oder können wir uns da auf mehrere heiße Tage einstellen, sogar Wochen?
1: Ja, das kommt ein bisschen darauf an, wann dann die Hitzegewitter einsetzen, die dann wieder die Abkühlung bringen. Im Moment sieht es für Nordwestdeutschland so aus, als könnte das schon von die Nacht von Samstag auf Sonntag der Fall sein, sodass es dann Sonntag wieder etwas kühler wird, aber das ist noch mit gewissen Unsicherheiten behaftet.
0: Na, sagt Annika Brieber, Meteorologin am Klimahaus in Bremerhaven und unsere Wetterfee hier bei Radio Ostfriesland. Eins scheint schon jetzt klar, nach diesem wechselhaften Start in die Woche steigen die Temperaturen wieder an bis zu 30 Grad und darüber hinaus am Freitag und Samstag, ja hoffentlich auch am Sonntag. Meine Liebste und ich möchten nämlich gerne den Sonntag auf Jüst verbringen. Die Fähren sind schon gebucht. Naja, ich sag mal, schöne Aussichten mit Radio Ostfriesland. Hey, what business?
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Interessante Formation, Living in a Box von Living in a Box. Auch nicht schlecht, ne? Titel und Band auf demselben Level. So kann es gehen. 10 Minuten vor 18 Uhr haben wir es mittlerweile. Hier ist Radio aus Friesland. Am Nachmittag geht zu Ende, aber auf der anderen Seite der Stunde geht es weiter. Da macht sich mein Kollege Stefan Speckmann gerade startklar und New Country stehen auf dem Programm und allem, was da noch zugehört. Das und mehr nach 18 Uhr. Ich bin Tommy Bollmann. Ich wünsche Ihnen an dieser Stelle einen charmanten Montag. Bis morgen um 15 Uhr. Tonight.

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1: Ich bin Tine Klimach. Nach Wochen der Verhandlungen gibt es Bewegung im Konflikt zwischen den USA und dem Iran. Beide Seiten haben sich auf ein Rahmenabkommen verständigt. Das soll kommenden Freitag in Genf unterzeichnet werden. Die Einigung dürfte auch den heute beginnenden G7-Gipfel im französischen Evian prägen. US-Präsident Trump ist bereits eingetroffen.
2: Auch wenn vieles beim Deal der USA mit dem Iran noch offen ist, wird es hier beim G7-Gipfel darum gehen, wie die Schifffahrt durch die vom Iran blockierte Straße von Hormus wieder in Gang kommt. Und dabei kann der US-Präsident Hilfe gut gebrauchen. Frankreich und Großbritannien haben eine Marinemission vorbereitet, bei der es um das Räumen von Minen und das Begleiten von Schiffen durch die Meerenge geht. Auch Deutschland hat eine Beteiligung in Aussicht gestellt. Aus Evian, Michael Evers.
1: Die Lage im Nahen Osten hat sich zuletzt etwas entspannt. Die Ölpreise sind gesunken. An den Zapfsäulen kommt davon bisher aber noch zu wenig an, sagt der ADAC. Der Verkehrsclub fordert deshalb, dass die Spritpreise jetzt schnell nachziehen.
3: Konkrete Zahlen nennt der ADAC zwar nicht, aber in angemessenem Umfang müssten die gesunkenen Ölpreise jetzt auch an die Autofahrer weitergegeben werden. Und das zügig, so die klare Forderung des Autoclubs. Der Preis für Superbenzin hat sich in den vergangenen Tagen im Schnitt kaum geändert. Diesel ist immerhin ein bisschen günstiger geworden. Aber im Moment werden die Spritpreise noch durch den Tankrabatt gedrückt. Der läuft aber am Monatsende aus. Und dann, so erwarten jedenfalls die Experten, dürfte der Sprit so oder so wieder teurer werden. Thomas Thon, Feld Nachrichtenredaktion.
1: Der Sohn von Norwegens Kronprinzessin Mette Marit, Marius Borg-Høiby, will laut norwegischen Medien Berufung gegen das gegen ihn ergangene Urteil einlegen. Ein Gericht in Oslo hatte ihn für insgesamt 34 Straftaten zu 4 Jahren Haft verurteilt. Nicht akzeptieren wollte sein Mandant die Verurteilung wegen 2 Vergewaltigungen sowie wegen des Missbrauchs einer Ex-Freundin, sagte sein Verteidiger der Nachrichtenagentur NTB zufolge. Influencer und soziale Medien haben inzwischen einen erheblichen Einfluss auf das Online-Shopping-Verhalten von Kindern und Jugendlichen. So werden 47% der 10- bis 17-Jährigen durch Werbung auf Social-Media-Plattformen auf Produkte aufmerksam. 40% durch Empfehlungen von Influencern. Das zeigt die Mediensucht-Sonderanalyse der Krankenkasse DRK Gesundheit und des Universitätsklinikums Hamburg-Eppendorf.
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1: Das Wetter, die aktuelle Vorhersage des Deutschen Wetterdienstes. Heute Abend und in der Nacht im Norden weiter wolkig, aber meist trocken. Im Rest anfangs gering bewölkt, gegen morgen westlich der Weser stellenweise etwas Regen. Mit Tiefstwerten von 12 bis 6 Grad in der Nacht. Später am Tag dann ziehen im Norden weiter viele Wolken durch, über der Mitte mehr Wolken als Sonne, im Süden freundlich. Und von Westen werden Regenschauer nach Osten und Süden ziehen. Mit bis zu 19 Grad im Norden, in West und Süd 25 bis 29 Grad.
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Ja, waren das jetzt gerade Fanfaren oder war das eine Autohupe oder was war das? Egal, auf alle Fälle war das gerade eben gute Laune-Musik von der Band Little Big Town, der Titel On Fire Tonight. Damit nochmal herzlich willkommen zum Gantry Cocktail hier auf Radio Srisand. Gibt es jeden Montag von 18 bis 19 Uhr, jetzt schon seit über 25 Jahren. Gut, früher auch mal am Dienstag, aber jetzt seit ganz, ganz, ganz, ganz vielen Jahren immer am Montag, lässt sich leicht merken. Früher habe ich übrigens immer mal gesagt, wenn in Aurich dann irgendwie der Biomüll abgeholt wurde oder die gelbe Tonne oder die gelben Säcke, was auch immer, das passte irgendwie immer zeitlich, dann findet diese Sendung statt. Das ist mittlerweile nicht mehr der Fall. Okay, was haben wir heute im Programm? Country-Kalender natürlich ist mit dabei. 1, 2, 3, 4 Einträge für den heutigen 15. Juni. Dann werden wir heute mal erfahren, was von der CD des Monats zu halten ist. Das neue Werk von Ashley McBride, was da heißt Wild. Dann schauen wir ganz kurz auf die Veranstaltungstipps und die News haben wir heute zweigeteilt. Zum einen müssen wir einen kleinen Nachruf machen auf einen ganz, ganz, ganz bekannten US-Radiomoderator, der letzte Woche leider verstorben ist. Und dann übergeben wir das Zepter nochmal an Shannon McCombs mit den Country News aus den USA. Und am Ende, wie üblich, der Blick auf die Billboard Country Song Charts. Ich verrate nichts Neues, wenn ich sage, an der Spitze hat sich nicht viel getan. Wie seit vielen, vielen Wochen. So, und dann, bevor wir jetzt gleich zum angekündigten Kalender kommen, gibt es jetzt noch mal ein bisschen Musik zum Nachdenken und zum Zurücklehnen. Und vielleicht auch zum Zuhören. If I don't leave, I'm gonna stay. Carly Pearce und Riley Green.

Ja, Stay Here. Da sind wir mit dem Country-Kalender hier angekommen. Und es geht los mit einer echten Legende. Waylon Jennings wäre heute 89 Jahre alt geworden. Sänger, Songschreiber, Musiker, arbeitete zunächst als Radio-DJ. Aha, ein Kollege von mir. Und spielte Bass in der Band von Buddy Holly. Und war glücklicherweise einer von denen, die nicht in dem Flugzeug waren, als Buddy Holly abstürzte. 1976 veröffentlichte er gemeinsam mit Willie Nelson, Temple Glaser und Jesse Coulter das Album Wanted the Outlaws, das als erstes Country-Album Platin-Status erreichte. Außerdem war er Mitglied der Country-Supergruppe The Highwaymen, zusammen mit Willie Nelson, Kris Kristofferson und Johnny Cash. Und außerdem war er zudem der Erzähler in der Fernsehserie The Dukes of Hazzard. Jennings verstarb im Jahre 2002. Heute vor 26 Jahren erklärte der Gouverneur von Tennessee, Don Sundquist, diesen Tag im gesamten Bundesstaat zum Lynn Anderson Day. Die Grammy-prämierte Sängerin Lynn Anderson erreichte 11 Nummer-1-Hits in den Country-Charts und war 74 die erste Country-Künstlerin, die einen American Music Award gewann. Dann ist es genau heute 2 Jahre her, dass das Konzert von George Strait im Kyle Field einen legendären Rekord aufstellte. 110.905 Besucher. Das war ein neuer Rekord für das meistbesuchte kostenpflichtige Konzert in der Geschichte der USA. Der bisherige Rekord wurde von den Grateful Dead gehalten, die 1977 vor gut 107.000 Zuschauern im Raceway Park auftraten. Diesen Rekord hat George Strait vor 2 Jahren eliminiert. Und last not least haben wir noch einen aktuellen Geburtstag. 34 Jahre alt wird heute Parker McCollum. Sein drittes Album Gold Chain Cowboys aus dem Jahr 2021 enthält die Nummer 1 Hits Pretty Hard und To Be Loved by You. Und genau den hören wir uns jetzt mal an.

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1: Von der haben wir gerade eben den Titel Bottle Told Me So gehört. Wild heißt das Album, Ashley McBride, die Interpretin, und so rein akustisch gesehen ist das ein zweigeteiltes Album, dachte ich so nach dem ersten Durchhören. Denn die ersten vier Songs, die knallen akustisch richtig rein. Mit schönen Grüßen von Southern Rock, Stones, Lynyrd Skynyrd und Co. Bis man dann förmlich zur Ruhe gezwungen wird und einen die Offenbarung förmlich umhaut. Die ersten vier Songs beginnen mit Rattlesnake Preacher und dem Nachgeben des vielfachen Wunsches der Fans, diesen Titel endlich auf Platte zu veröffentlichen. Und wer denkt, es geht nicht härter, der wird bei Arkansas Mud eines Besseren belehrt. Southern Rock par excellence. Und der Textzeile Tochter des hungrigen Südens. Genau, sie ist eine Südstaatenbraut und zwar eine der wilden Sorte. Und wenn man Titel Nummer 4 glauben darf, dann hat sie einiges auf dem Kerbholz. Und da ist nicht genug Water in the River, um sie von ihren Sünden reinzuwaschen. Die gute Ashley McBride. Und dann kommt der gerade gehörte Titel Nummer 5. Man glaubt plötzlich ein anderes Album eingelegt zu haben. Ja, es könnte gar eine andere Sängerin sein, die da so verletzlich und doch so todehrlich feststellt, dass die Party vorbei ist und sie wieder die Letzte war, die es gemerkt hat, weil the bottle told her so, weil die Flasche Alkohol schuld war. Ehrlicher hat kaum jemand über sein, jetzt Gott sei Dank vergangenes, Suchtproblem geschrieben und gesungen. Eher kommerziell angelegt ist dann What If We Don't. Sie gehen wie immer am Ende des Abends getrennter Wege, doch was wäre, wenn sie es nicht täten? Kraftvoll und radiotauglich, würde ich sagen. Lines in the Carpet, so wollte ich sagen, kommt musikalisch dann auch kraftvoll daher, während der Song eine Ehe beschreibt, die eigentlich keine mehr ist. Er teilt sich die Zeit zwischen Golfplatz und Drinks auf der Veranda auf, während sie das Haus putzt und die Kinder versorgt. Behind Bars ist dann wieder musikalisch zurückgenommenes Storytelling, bevor der Höhepunkt des Albums kommt. Hand Me Downs sind Sachen, die wir als Secondhand bezeichnen würden, und sie besingt in dem Song, dass sie noch nichts besessen hat, was nicht früher mal irgendjemand anderem gehörte, und Zitat, ich bestehe nur aus zerbrochenen Dingen, die ich nicht ertragen kann, Zitat Ende. Eine Art Seelenstriptease, der dann plötzlich im Song förmlich explodiert mit Trommeln und dröhnenden E-Gitarren. Das Titelstück des Albums, Wild, ist dann musikalisch gar nicht so wild, wenngleich die Sehnsucht nach Freiheit und Weite in einer Vorstadtszenerie ganz gut nachvollziehbar ist. Und im letzten Song ist es dann 10 vor 12, 10 to Midnight Cinderella, und der gute Teil ist schon vorbei von ihrem Leben. Darüber den Mut zu haben, alles zu ändern, darum geht es in diesem letzten Song auf dem Album. Boah, muss ich sagen, hier steckt textlich und musikalisch so viel drin, dass man das Album schon mehrfach anhören muss, um das alles zu erfassen. Wem der ein oder andere Song vielleicht musikalisch zu hart ist, der wird beim zweiten oder dritten Durchhören mal auf den Text achten und weiß dann, warum. Eines von Ashley McBrides besten Alben, kann man durchaus sagen, ehrlich und kompromisslos. Wild heißt das Album. Und Hand Me Downs heißt der zweite Titel für heute aus diesem Werk.

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1: Ja, gibt's heute um 6:58. Und da fangen wir mal ganz hinten an. Für all diejenigen, die es noch nicht mitbekommen haben, Luke Combs, jawohl, der Luke Combs kommt nach Amsterdam und zwar am 11.07. in das große Fußballstadion, die Johan Cruyff Arena in Amsterdam. Luke Combs, das Original. Sind ja diverse Tribute-Künstler momentan unterwegs, gerne mal auch aus England. Von Luke Combs gibt's das, glaube ich, auch, aber das ist das Original. Am 11.07. in Amsterdam live zu erleben. So, dann haben wir tatsächlich Musik auch mal in der Nähe. Und zwar im Musikpavillon in Norden am 20. Juni The Flatland Band. Dreiköpfige Folk, Singer, Songwriter und Amerikaner Band. Freier Eintritt im Marktpavillon Norden, 20.06. 20 Uhr geht's los. Und dann haben wir noch zwei Termine in Hamburg, die direkt hintereinander liegen. Der zweite ist der 18.06. in der Georg-Elzner-Halle in Hamburg. Das ist die oben auf dem Bunker, auf dem Flak-Bunker drauf, Max McKnown auf seiner Cost of Growing Up Tour. Und einen Tag vorher, am 17.06., also übermorgen, in Hamburg im Dogs, an Evening with Jason Isbell and the 400 Unit. Und der hat auch mal ein Duett aufgenommen mit Sheryl Crow. Die werden wir dann am 17.06. dort nicht erleben, aber zumindest Jason Isbells Stimme können wir hier dann ja mal uns im Duett mit Sheryl Crow anhören. Und das ist jetzt nicht so wirklich Country. Das ist so ein bisschen Jazz, ein bisschen Blues, ein bisschen Rock und auch ein bisschen Country. Sheryl Crow, Jason Isbell, Everything is Broken im Country Cocktail auf Radio Ostfriesland.

0: Ja, wenn Sie mich nach Legenden unter den deutschen Radiomoderatoren fragen, dann würde ich Ihnen wahrscheinlich Peter Urban und Günther Fink vom NDR sowie Christian Günther von Radio Bremen nennen. In den USA ist jetzt eine ähnlich legendäre Stimme, die vielen Amerikanern so vertraut war, für immer verstummt. Bill Cody, legendärer Radiomoderator bei WSM in Nashville, verstarb vergangenen Dienstag im Alter von nur 67 Jahren an multiplem Organversagen.
1: Welcome to the 30th anniversary edition of Coffee Country and Cody. On a day just like today in Nashville, Tennessee, 30 years ago, I got out of my pickup truck and made that walk up to the Magnolia entrance of the Gaylord Opryland Resort and Convention Center. And my dream had come true to make it to WSM and the Grand Ole Opry. I was 35 years old.
0: Ja, so wie hier bei seinem 30-jährigen Jubiläum war Bill mehr als drei Jahrzehnte hinweg eine unverwechselbare Stimme bei WSM in Nashville. Jeden Morgen begrüßte er die Hörer in Coffee, Country and Cody mit einem warmen Lächeln, seiner entspannten Gesprächsart und der besonderen Fähigkeit, dass sich sowohl Künstler als auch Publikum sofort zu Hause fühlten. In einem Nachruf von WSM Nashville heißt es, Zitat, er kam 1994 zu WSM und sein erster Studiogast war Charlie Daniels. Bill baute weit mehr als nur eine Morgensendung auf. Er schuf einen Treffpunkt, geprägt von seiner tiefen Liebe zur Country-Musik und zu den Menschen dahinter. Seine Stimme war auch eng mit der Grand Ole Opry, der legendären Radiosendung, verbunden, wo er häufig als Moderator auftrat oder auch bei Opry Country Classics. Seine Arbeit erstreckte sich außerdem auf das Fernsehen und landesweit ausgestrahlte Radiosendungen und brachte Country Music weit über Nashville hinaus zu den Menschen. Mehr als für seine Auszeichnung wird Bill jedoch für seine Freundlichkeit, seine Bescheidenheit und seine echte Gabe, Verbindungen zu schaffen, in Erinnerung bleiben. Er war eine vertrauenswürdige Stimme, ein großzügiger Freund und ein beständiger Begleiter für Generationen von Hörern. Und wer aktuell WSM online hören wird, der wird zwischenzeitlich immer mal wieder Ausschnitte aus seinen Sendungen, aus seinen Interviews hören. Rest in peace, Bill Cody.

0: So, dann sind wir bei den Country Music News Teil 2 und in diesem Falle die News direkt aus Nashville von Shannon McCombs. Es geht heute um Taylor Swift, es geht um Kenny Chesney und um das Nachfolgealbum von Leather. Und der Interpret ist Cody Johnson.
1: Well, Cody Johnson did interviews last week and told us about Banks of Trinity, which comes out June 26th.
2: I like to stay ahead of things. I cannot stand when things are chaotic and rushed.
0: Cody Johnson ist ein Mann, der gerne seinen eigenen Plänen folgt als Zufällen und so habe er schon länger an dem Nachfolgealbum gearbeitet, welches immerhin Album des Jahres wurde. Trotzdem wollte er auch nicht einfach dasselbe nochmal machen. Einige Songs auf dem neuen Album zeigen Seiten von ihm, die er bislang nicht gezeigt hätte. Und trotzdem spürt er den Druck, das Niveau halten zu müssen, auch wenn dieser Druck eher ein Privileg ist.
2: So, with this record, I don't want to ever do the same thing twice. But a way to also arrange some of these songs to show you different sides of myself that I haven't shown you yet, but still maintain Cody. Like, I don't want to go off the beaten path. You know, you got to follow up. You hit a home run. Next time you come up to the plate, people are kind of expecting a home run. And I feel that pressure, and it's a good pressure. That kind of pressure is a privilege to know that, hey, I'm in a position where I can really go hit it out of the park again.
1: This note on Kenny Chesney, just when he thought he had finished his next album, he found 3 more songs that he couldn't turn down. So he added them to the mix. 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And get ready, Taylor Swift is back in country. Her new single, I Knew It, I Knew You, was the most added song on country radio stations this week. I'm Shannon McCombs with CDX Country News.
0: Ja, haben wir das jetzt richtig gehört? Taylor Swift zurück im Country-Radio. Wird sie wieder ein Country-Album machen? Oder ist das nur eine Eintagsfliege und der Song klingt einfach nur Country, aber es ist nicht wirklich. Ich denke, es ist eher das Letzte. Ich habe ihn für Sie mitgebracht. Wie gesagt, stammt aus dem Soundtrack zu Toy Story. Und den müssen wir uns natürlich mal anhören. Taylor Swift mit einem neuen Song im Country-Cocktail. Das hat's auch lange nicht gegeben. Hören Sie mal zu. Gehört das ins Country-Radio oder gehört es eher ins Pop-Radio? Sie dürfen selber urteilen.

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1: Ja, das ist wie immer die letzte Rubrik hier im Country Cocktail und da hat sich, ich habe es ja vorweg schon vorweggenommen, am Anfang der Sendung nicht wirklich viel getan, zumindest nicht oben an der Spitze. Immerhin ist es doch nochmal wieder eine Meldung wert. Ella Langley hat jetzt die 6. Woche in Folge in derselben Reihenfolge die Plätze 1, 2 und 3 inne. Choose in Texas auf 1, Be Her auf 2 und I Can't Love You Anymore auf 3. Und sie ist jetzt 28 Wochen auf Platz 1 mit Choose in Texas. Und das ist dann jetzt der alleinige Rekord für sie. Der alleinige Rekord für eine Sängerin ununterbrochen auf Platz 1. 28 Wochen, das gab es noch nie. Wir waren zwar schon mal fast bei über 50 Wochen für Songs, aber das waren dann jeweils Bands oder Sänger. Also für eine Sängerin absolutes Novum, so lange auf Platz 1 zu stehen. So, was hat sich denn sonst vielleicht noch ein bisschen was getan? Ja doch, ein bisschen schon. Getauscht zum Beispiel haben Tucker Wetmore und Morgan Wallen unten auf Platz 10 und 9. Morgan Wallen jetzt einen nach oben für Don't We. Dann haben wir Luke Combs, der zwei Plätze gefallen ist, von der 5 auf die 7. Und dadurch ist Luke Combs dann mit Be By You einen Platz nach oben gerückt auf die 6. Und Riley Green mit Change My Mind ebenfalls einen nach oben für also von 6 auf 5. Was wir gerade eben gehört haben, war Loving Life Again von Ella Langley auf Platz 8, damit wir dann zumindest eine Ella Langley in dieser Sendung gespielt haben. Aber ansonsten dachte ich mir, haben wir auch ein Weilchen nicht gespielt. Riley Green soll es nochmal sein. Change My Mind, die aktuelle Nummer 5, kommt hier.

Ja, da haben wir es dann noch mal wieder fast geschafft mit dem Country-Cocktail hier auf Radio Ostfriesland. Und die Sendung geht dem Ende entgegen. Am Mikrofon verabschiedet sich von Ihnen wie immer Stefan Speckmann. Schaut noch mal immer das restliche Programm gleich im Anschluss an die Nachrichten. Gibt's wie immer Music for You mit Lena Düff und dann um 20 Uhr die Sendung Alternativ und Independent. Den Country-Cocktail, wenn Sie mögen, können Sie wieder hören am kommenden Montag von 18 bis 19 Uhr. Und jetzt in den wohlverdienten Feierabend verabschiedet sich von Ihnen Stefan Speckmann. Schönen Dank fürs Zuhören. Und ich würde mal sagen, denn mit Anne Mornach.

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1: Ich bin Tine Klimach. Mit großen Krisen auf der Tagesordnung beginnt morgen der G7-Gipfel im französischen Evian. Bundeskanzler Friedrich Merz reist vorsichtig optimistisch zu dem Treffen und sieht trotz der angespannten Lage Chancen auf Fortschritte, sowohl im Konflikt mit dem Iran als auch im Ukraine-Krieg.
2: Die Ukraine ist heute in einer neuen Position der Stärke. Russland kann militärisch nicht gewinnen. Zudem ist seine Wirtschaft angeschlagen. Ich sage mit der sehr gebotenen Vorsicht und Zurückhaltung, erstmals kann sich hier langsam ein Fenster für die Diplomatie öffnen. Auch hier liegt eine Chance.
1: US-Präsident Trump und die anderen Staats- und Regierungschefs der G7 tagen im Kurort Evian am Genfer See. Zur Gruppe der G7 gehören die wirtschaftsstarken Demokratien wie USA, Kanada, Japan, Frankreich, Großbritannien, Italien und Deutschland. Nach jahrelangen Verhandlungen um Fluggastrechte in der EU ist klar, es bleibt bei den bisherigen Entschädigungszahlungen bei Verspätungen. Reisende haben damit ab 3 Stunden Verspätung unter bestimmten Voraussetzungen Anspruch auf Geld. Vertreter von Europaparlament und EU-Staaten haben sich aber auf einige Änderungen verständigt.
3: Die EU-Abgeordneten wollten ursprünglich, dass Passagiere immer ein Recht auf Mitnahme eines kleinen Koffers haben. Damit konnten sie sich nicht durchsetzen. Aber Preise sollen im Netz immer einschließlich Handgepäck angezeigt werden, der Transparenz wegen. Kinder müssen nicht für einen reservierten Sitzplatz neben den Eltern zahlen. Bei Verspätungen bleibt es beim bisherigen. Ab 3 Stunden gibt es Geld, gestaffelt nach Entfernungen, wenn die Fluggesellschaft Schuld hat. Aus Brüssel, Dieter Ebeling.
1: In Großbritannien will die Regierung ein Social-Media-Verbot für unter 16-Jährige durchsetzen. Auch wenn die Nutzung Jugendlichen Vorteile bringe, sei ein vollständiges Verbot angesichts der Risiken richtig, sagte Premierminister Keir Starmer. Er kündigte auch konsequente Maßnahmen bei Gaming- und Livestream-Plattformen an. Fremde Erwachsene sollen nicht mehr mit Kindern chatten können. Als Kate Tanner wurde sie in der Fernsehserie Alf berühmt. Nun ist die US-Schauspielerin Ann Schedin im Alter von 77 Jahren gestorben. Ihr langjähriger Agent bestätigte den Tod auf Anfrage der deutschen Presseagentur. Eine Todesursache wurde nicht genannt.
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1: Das Wetter, die aktuelle Vorhersage des Deutschen Wetterdienstes. Heute Abend und in der Nacht im Norden weiter wolkig, aber meist trocken. Im Rest, anfangs gering bewölkt, gegen morgen westlich der Weser stellenweise etwas Regen. Mit Tiefstwerten von 12 bis 6 Grad in der Nacht. Später am Tag dann ziehen im Norden weiter viele Wolken durch, über der Mitte mehr Wolken als Sonne, im Süden freundlich. Und von Westen werden Regenschauer nach Osten und Süden ziehen. Mit bis zu 19 Grad im Norden, in West und Süd 25 bis 29 Grad.
0: Das waren die Nachrichten.
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Mit Outcast und Heya starten wir in die heutige Stunde Music for You und jetzt geht es weiter mit Beyoncé und Texas Hold'em.

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Das war Caro Emerald mit Stuck und jetzt geht es weiter mit Nico Santos und Rooftop und in dem Song geht es um die Suche nach Verbundenheit.

Robbie Williams spiele ich jetzt mit Advertising Space und in dem Song wird darüber gesungen, über die Kommerzialisierung des Ruhms.

Carrie Underwood mit Chaser spiele ich jetzt und der Song handelt von einer Trennung mit einer oder von einer Person, die einen nicht richtig behandelt hat.

0: Das war C2C mit Happy und jetzt geht es weiter mit Christina Perry und Jar of Hearts. Und in dem Song geht es um den Kampf, sich aus einer toxischen Beziehung zu lösen.
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Hard to Say Goodbye von Rondé spiele ich jetzt und der Song handelt von der Schwierigkeit, sich aus Beziehungen zu lösen.

Mit Waylon und Thanks But No Thanks geht es musikalisch weiter und der Song handelt von der Ablehnung einer Person, die sich nur dann für jemanden interessiert, wenn sie unter Alkohol einsteigt.

Das war Don't You Let Go of Me von Ilse de Lange und das war es auch schon wieder von der heutigen Stunde Music for You. Mein Name ist Lena Düf, ich war verantwortlich für den Inhalt dieser Sendung. Wir hören uns, wenn ihr mögt, in 14 Tagen wieder. Bis dahin alles Gute, bleibt gesund und der letzte Song des heutigen Abends, der kommt heute von den Black Eyed Peas und heißt Do It Like This.

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1: Ich bin Tine Klimach. Nach Wochen der Verhandlungen gibt es Bewegungen im Konflikt zwischen den USA und dem Iran. Beide Seiten haben sich auf ein Rahmenabkommen verständigt. Das soll kommenden Freitag in Genf unterzeichnet werden. Die Einigung dürfte auch den heute beginnenden G7-Gipfel im französischen Evian prägen, zu dem unter anderem US-Präsident Trump erwartet wird.
2: Der G7-Gipfel startet mit einem Signal der Hoffnung und Trump wird das Rahmenabkommen mit dem Iran als Triumph verkaufen. Aber schon jetzt gibt es Streit über die Bedingungen. So deutet der Iran an, nach den 60 weiteren Verhandlungstagen doch eine Gebühr in der Straße von Hormuz zu erheben. Es gibt auch Differenzen über freizugebende Vermögenswerte des Irans. Die Umsetzung der Vereinbarung wird ein Drahtseilakt. Aber zunächst erhoffen sich die Gipfelpartner einen positiven Effekt auf andere schwierige Themen, wie NATO- und Ukraine-Diplomatie. Aus den USA, Tina Eck.
1: Bundeskanzler Friedrich Merz hat sich vor dem offiziellen Start des G7-Gipfels vorsichtig optimistisch zu Fortschritten bei der Lösung der Kriege in der Ukraine und im Iran geäußert. Dieser Gipfel finde in einer ausgesprochenen bewegten Phase der Weltpolitik statt. Das eröffne aber auch einige Chancen, sagte Merz vor seinem Abflug nach Evian. Russland könne militärisch nicht gewinnen, zudem sei seine Wirtschaft angeschlagen. Erstmals könne sich hier langsam ein Fenster für Diplomatie öffnen, so Merz. Wie steht es um die Bildung in Deutschland? Alle zwei Jahre präsentiert ein Bericht eine umfassende Bestandsaufnahme. In der heute in Berlin vorgestellten aktuellen Fassung wird nun eine Trendwende sichtbar. Der Geburtenknick macht sich auch hier bemerkbar.
3: Durch den Geburtenknick sinkt die Zahl der zu betreuenden Kinder. Noch bedeutet das aber keine spürbare Entlastung des Systems. Denn in den Kitas gibt es noch viele Personallücken und in Grundschulen erfordert der neue Rechtsanspruch auf eine ganztägige Betreuung viele Ressourcen. Inhaltlich bestätigt der aktuelle Bildungsbericht erneut zwei Trends. Die Kompetenzen in Lesen, in Mathe und Naturwissenschaften werden insgesamt schwächer. Und für den Bildungserfolg eines Kindes ist in Deutschland oft entscheidend, in was für einem Elternhaus es aufwächst. Aus Berlin, Ronny Tochau.
1: Nach gut 5 Wochen im künstlichen Koma ist die britische Popsängerin Bonnie Tyler wieder bei Bewusstsein. Sie werde weiter auf der Intensivstation eines Krankenhauses in Portugal behandelt, teilte ihr Management mit. Die Ärzte der 75-Jährigen seien weiterhin zuversichtlich, dass sie sich gut erholen werde.
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1: Das Wetter, die aktuelle Vorhersage des Deutschen Wetterdienstes. Heute Abend und in der Nacht im Norden weiter wolkig, aber meist trocken. Im Rest anfangs gering bewölkt, gegen Morgen westlich der Weser stellenweise etwas Regen. Mit Tiefstwerten von 12 bis 6 Grad in der Nacht. Später am Tag dann ziehen im Norden weiter viele Wolken durch, über der Mitte mehr Wolken als Sonne, im Süden freundlich. Und von Westen werden Regenschauer nach Osten und Süden ziehen. Mit bis zu 19 Grad im Norden, in West und Süd 25 bis 29 Grad.
0: Das waren die Nachrichten. 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
4: Moin und herzlich willkommen zu Alternativ und Independent. Mein Name ist Jens Keffel, ich bin für die Sendung verantwortlich und wie immer hören Sie auch heute wieder einen Schwerpunkt. Und der heutige Schwerpunkt, der ist mal wieder was Neues. Und zwar habe ich mittlerweile eine ganze Reihe von Samplern zusammengetragen, die aus Benefit-Gründen, aus Charity-Gründen eben entstanden sind, weil die Künstler anderen Menschen, anderen Künstlern, anderen Betroffenen, Kranken und so weiter helfen wollten. Ganz oft sind es Künstler, die wenig bekannt sind, die wir hier heute vorstellen, denn natürlich die großen, die ganz bekannten Charity-Sachen von den Big-Künstlern, die kennen sie und da brauche ich jetzt nicht so drauf einzugehen. Deswegen eben die kleineren Sachen und ich finde es vernünftig, dass sowas gemacht wird. Ich finde es schön, dass sowas gemacht wird, aber ich finde es dann auch angebracht, dass diese Künstler für diese Mühen, die sie da aufbringen, dass sie da auch ein bisschen gewürdigt werden. Und das tun wir jetzt hier quasi im Rahmen dieser neuen Sendereihe, die wir hier ab und an am Montagabend in Alternativ und Independent hören werden. Und los geht's mit einem Musikprojekt aus Philadelphia in den USA. Hinter Port Lucian, da steht als Mastermind die Sängerin und Musikerin Portia Maitment. 2017 ist sie damit gestartet. Interessanterweise hat sie als Jugendliche vor allem die klassische Musik gemacht. Sie hat Violine und Piano gelernt und hat sich dann erst später selbst Gitarre und Schlagzeug Schlagzeug beigebracht. Paulusien hat sie gegründet, als sie selber noch auf die Highschool gegangen ist. Hatte dann noch ab und an andere Musiker dabei. Ist also nie so ganz fest, was sie da hat. Musikalisch bewegt sie sich im Bereich Lo-Fi Bedroom Pop. Bisschen schwierig ist es mit dem Titel, den ich Ihnen hier vorstelle, denn der heißt auf dieser Compilation Half Control. Paulusien hat auf der EP Prince of Oddities von 2020 den gleichen Titel drauf und da heißt er Full Control. Keine Ahnung, wie das zustande kommt, ist letztlich auch egal. Wir hören ihn jetzt hier von einer Compilation, die erstellt wurde zugunsten der Hilfe für Künstler, die besonders hart vom Lockdown betroffen waren. Hier jetzt also Paulusien mit Half Control.

Mint Green ist eine 2015 in Boston gegründete Rockband. Musikalisch werden sie dem Emo, dem Pop und auch dem Bubble Grunge zugerechnet. Und da muss ich zugeben, da muss ich dann auch erstmal nachgucken, was das ist. Es ist laut Wikipedia ein Fusion-Mikrogenre, das Elemente aus Grunge und Popmusik vereint. Ja, Vertreter dieses Stils sind unter anderem Soccer Mommy oder Slowpipe und dann eben auch Mint Green. Frontfrau der Band und auch Mastermind ist die Sängerin und Gitarristin Veronica, die stammt von einer der Antilleninseln. Und über ihre Mutter hat sie eine Vorliebe für Bands wie Korn und Linkin Park entwickelt. Nach verschiedenen Bands, in denen sie gespielt hat, hatte sie dann 2015 Lust auf was Eigenes. Der richtige Zeitpunkt war da gekommen und sie hat mit Mint Green dann gegründet. Teilweise sind sie da zu dritt, teilweise zu viert. Zwei EPs gibt's, 2016 und 18 erschienen und dann ein Album, das ist 2022 herausgekommen. Dazu kommt dann noch eine Standalone-Single, Changing, die ist im Jahr 2020 veröffentlicht worden. Und die hören wir hier jetzt von Mint Green.

Die Band Dead Seas, die wird uns, muss ich zugeben, weitestgehend unbekannt bleiben. Was ich Ihnen sagen kann, ist, dass sie aus Manchester kam, also England. Es gibt da eine BBC-Seite, Introducing Manchester, aus dem Jahr 2012. Da wird der Song Caught by the Satellites von Dead Seas erwähnt, als am 29.07.2012 erstmals gespielt. Auf der Bandcamp-Seite der Band gibt es dann noch einen zweiten Song und das war's. Die Suche ist auch deswegen problematisch, dass zur gleichen Zeit eine US-Band dieses Namens gab und sich 2009 dann ausgerechnet auch noch in Manchester die Band Dead Sea Apes gründete. Ja, und da landen sie bei der Suche dort irgendwo auf der falschen Seite. Und macht's einfach keinen Spaß mehr. Hier sind sie jetzt, Dead Seas mit Caught by Satellites.

Ja, wir haben heute eine neue Serie gestartet und zwar sind das alles Songs, die auf Benefit Compilations, auf Benefit Samplern oder Charity Compilations, Charity Samplern zu finden sind. Also wo es um Wohltätigkeit geht, wo Musiker anderen Menschen helfen möchten. Ganz oft ist es im Zusammenhang, muss man wirklich feststellen, mit Erkrankungen, hier in diesem Fall Krebserkrankungen, auch das gerade gehörte, der gerade gehörte Songs von den Dead Seas, der ist entstanden für oder der ist zu finden auf einer Compilation, die für Krebskranke Geld einsammelt. Und auch die nächste, die wir gleich hören, da ist es eine Compilation, wo es um die Erforschung von Krebserkrankungen geht, wo also man für die Forschung Geld sammelt. Ne, es gibt natürlich viele andere Bereiche, ganz klar, auch Naturkatastrophen sind immer wieder dabei oder auch Kriege und Pandemiefolgen haben wir auch schon. Ich werde das nicht immer jedes Mal dazu sagen, wo das herkommt, aber so haben Sie ungefähr eine Idee. Und damit, kurz auch nochmal, bevor ich es vergesse hier, falls Sie Fragen zu dieser Sendung haben, also auch gerade zu diesem neuen Format, dann schreiben Sie mir gerne eine E-Mail an alternativ-independent@gmx.de. So, gegründet hat sich jetzt die nächste Band, New Terminal Boys, 2014 in London. Bandgründer und Hauptkomponist der Band ist Giuseppe Perniola und der ist dann Ende 2014 nach Leeds umgezogen, was quasi das Ende der Londoner Ära der Band bedeutete und zugleich aber auch den Neubeginn in Leeds. Die Band ist dann auch schnell wieder auf vier Musiker angewachsen, wobei der neu hinzugekommene Neil Williams als Sänger jetzt auch für das Texten der Songs verantwortlich ist. Und man muss auch dazu sagen, dass Perniola und Williams seit der Pandemiezeit auch nur noch zu zweit fest da drin sind. Also die anderen sind dann irgendwann verschwunden und man holt sich jetzt dann Unterstützung von Befreundeten. Musikalisch spielen sie so einen alternativen Rock mit Einflüssen von Hard und Heavy. Und die erste Veröffentlichung war die EP Orchestra of Wanderers von 2017. Und darauf ist auch der Song Sons of Disillusion. Und jetzt muss ich sagen, die Qualität der Compilation, die ich da habe, dazu, die ist nicht ganz so dolle. Und ich hoffe, dass das jetzt alles gut klappt, dass man den gut hören kann, den Song, dass sie das alles verstehen. Wenn nicht, Asche auf mein Haupt, dann ist das eben so. Aber ich wollte ihn eigentlich gerne mal hier spielen. So, hier, New Terminal Boy, Sons of Disillusion.

Na, wie es scheint, hat ja die Nachbearbeitung doch ganz ordentlich noch was gebracht. Ich jedenfalls fand die Qualität von New Terminal Boy hier ganz vernünftig. So, damit kommen wir zu Fan Record. Ja, und ich kann das gar nicht genau übersetzen. Racket, das ist ja meistens ein Schläger, also Tennis- oder Golfschläger oder so. Es gibt allerdings auch eine andere Bedeutung, auf jeden Fall. Und Fan ist, ja, Sumpf, Moor und Marschland vielleicht auch noch. Ist das ein Moorschläger? Puh, keine Ahnung. Ich denke, das ist irgendwie ein Begriff, der ja in Kanada, wo der Künstler herkommt, um den es hier geht, der da einen bestimmten Zusammenhang hat, der bei Übersetzungsprogrammen einfach nicht mehr hilft. Und es ist auf jeden Fall also ein Soloprojekt in diesem Fall. Und zwar kommt das von kanadischen Musiker Derek Atkinson, der lebt in Ottawa. Und dessen neunköpfige Hauptband Looncore, die ist, ja, bei der ist er Sänger und Textschreiber und die ist dann in der Pandemie halt auch in Pause gegangen. Wie sollte man es anders im Lockdown machen? Und in dieser Zeit hat Atkinson dann eben Fan Racket gegründet und hat ja sich so die Zeit vertrieben, hat solo gearbeitet und in diesen 2020 und 2021 in dieser Zeit Singles veröffentlicht, 9 Stück in der Zahl. Ja, und darunter ist dann auch der Titel Rest, You Are Everything. Und den hat er dann auch zugunsten von einem Sampler, der sich an psychische Gesundheit richtet, also der Menschen mit psychischen Erkrankungen unterstützt, hat er den zur Verfügung gestellt. Den hören wir jetzt hier. Rest Your Everything von Fan Racket.

Auch über die dreiköpfige Band Lilt aus Perth, Westaustralien, gibt's nicht so viel zu sagen, zu schreiben. Der Guardian hat über sie einstmals geschrieben, angeführt durch die Sängerin Louise Panman. Zeichnet sich Lilt durch einen klaren, eindringlichen Gesang und kraftvolle, intime Melodien aus, während Matt McLeans Einsatz am Synthesizer den Kern ihres elektronischen Soul bildet. Momente vokaler Zerbrechlichkeit und dichte Synthesizer-Wolken werden geschaffen, die mit systemerschütternden Bässen und bedrohlichen Drums kollidieren. Ja, das hat der Guardian anlässlich des Auftritts von Lilt als Vorband für ein Austra-Konzert 2015 geschrieben. In dem Jahr ist auch ihre Single Don't Tell erschienen, die hören wir gleich auch. Die erste Veröffentlichung von Lilt, die ich gefunden habe, ist eine 4 Songs umfassende EP aus dem Jahr 2012. Und die letzte Veröffentlichung sind 2 Singles aus dem Jahr 2016. Ja, letzte Auftrittsspuren von Lilt gehen dann bis ins Jahr 2018. Don't Tell Me, den Song, den wir jetzt gleich von Lilt hören, der wurde für eine australische Compilation zugunsten psychischer Gesundheit erstellt. Hier ist er jetzt, Don't Tell Me von Lilt.

So, nochmal kurz hier die E-Mail-Adresse. Falls Sie Fragen zur Sendung haben, dann schreiben Sie mir gerne an alternativ-independent@gmx.de. Ganz besonders natürlich auch, wenn Sie Fragen zu unserer neuen Reihe haben, hier alles Songs, die in irgendeiner Form auf Benefit-Compilations-Samplern zu finden sind. Und damit kommen wir jetzt zu Fuzzle. Das schreibt sich F-U-Z-Z-L-E. Und das ist der Bandname für Sean Skidstrom und Eric Frenzen. Die beiden sind nicht nur Freunde aus Kindertagen, sondern die machen auch schon ganz schön lange Musik. Allerdings nicht zusammen. Lange Zeit jedenfalls nicht. Wiedergefunden haben sie sich nämlich erst 2020 während der Pandemie. Sie leben in unterschiedlichen Orten in den USA, Westküste, Ostküste. Und zwar der eine in Phoenix, Arizona und der andere Los Angeles, Kalifornien. Na, nix Ostküste. Wie komme ich denn darauf? Ja, aber auch weit genug auseinander. Und das hat die Zusammenarbeit so ein bisschen erschwert natürlich. Ne? Auch wenn man das schon mal in den USA ja auch mit dem Auto fährt, diese Strecken. Laut Aussage ihrer Homepage sind sie eine Revival-Band im Stil des New Wave und Post-Punk der 80er Jahre, die eine Liebeserklärung an das beste Jahrzehnt aller Zeiten verfasst haben. Damit sind die 80er gemeint. Ja, am Anfang haben sie nur Singles veröffentlicht, erst 2022 ist dann ein Album herausgekommen. Wir hören ja allerdings eine Single, und zwar den Titel On the Inside, und die ist 2021 veröffentlicht worden. Hier sind Fuzzle.

0: Ja, dass sich nicht nur unbekannte Künstler, Bands zugunsten sozialer Projekte engagieren und ihre Musik für wohltätige Zwecke zur Verfügung stellen, das beweisen hier jetzt heute in dieser Sendung Nick Cave and the Bad Seeds. Die haben ihren Song Michelangelo für eine Compilation zur Verfügung gestellt, die den Opfern der verheerenden Waldbrände im Großraum Los Angeles zugutekommt. Also die ja im letzten Jahr da richtig riesige Viertel auch abgebrannt haben und natürlich Wälder. Das ist ein Albtraum gewesen. Das muss ein Albtraum gewesen sein, was da alles passiert ist. Ja, und für diese Compilation, das war das ganz Besondere, haben tatsächlich alle Künstler Songs zur Verfügung gestellt, die nicht oder zumindest bisher nicht auf anderen Trägern zu finden sind. Also ganz neu, ganz eigen. Und es soll wohl auch so bleiben, zumindest für ein paar Jahre. Und das macht das dann natürlich was ganz zu was ganz Besonderem. Ne? Und damit, kann man nicht anders sagen. Ja, zu Nick Cave und zu Bad Seeds, da brauche ich jetzt, glaube ich, nicht allzu viel zu sagen. Die Band aus Melbourne, aus Australien, die haben wir ja hier schon häufiger im Programm gehabt. Und ich muss zugeben, es ist eben auch eine meiner Lieblingsbands. Deswegen, ja, müssen sie das dann auch häufiger mal aushalten. Umso mehr freue ich mich, dass sie dann eben sich auch hier engagiert haben und dass ich sie hier heute mit dem Titel Michelangelo spielen kann. Hier sind sie jetzt, Nick Cave and the Bad Seeds.
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Losing Sleep, also Schlaflosigkeit, war eine Band aus Kingston upon Thames in England. Zwei der drei Bandmitglieder hatten schon länger überlegt, eine Band zu gründen, und nachdem der eine dann von zwei Auslandsstudiensemestern in den USA zurückkam, trafen sie auf den dritten und gründeten 2012 die Band. Sie haben dann gleich eine Demo-EP aufgenommen und herausgebracht. 2014 folgte dann eine weitere EP und 2016 kam das Debüt und auch einzige Album Fear of Missing Out heraus. Ihre Musik, eine Mischung aus Indie, aus Pop und Punk und ja auch Emo. Am 1. April 2017 gaben sie dann ihr Abschiedskonzert in ihrer Heimatstadt und lösten sich dann auf. Die beruflichen Wege haben das letztlich bewirkt. Übrigens sind sie nicht zu verwechseln mit einer gleichnamigen Band aus Karlsruhe, die seit 2022 aktiv ist. Ja, wir hören jetzt von Losing Sleep den Titel Give Her Hell From Us aus ihrem Album.

So, und damit ist unsere erste Sendung mit dem Schwerpunkt Musik, die auf Benefit, auf Charity Sampler und Compilation zu finden ist, vorbei. Ich hoffe, es hat Ihnen gefallen. Ich hoffe, das passt auch etwas zu dem, wie Sie sich das so vorstellen. Musikalisch ist es ja auch nicht wesentlich anders als das, was wir sonst so haben. Ne? Von daher sollte das eigentlich kein Thema sein. Sie hören hier Alternativ und Independent. Mein Name ist Jens Käffel, ich bin für diese Sendung verantwortlich. Ich freue mich sehr, dass Sie dabei waren und ich hoffe, dass wir uns in 4 Wochen dann wiederhören, wenn es hier die nächste Sendung am Montagabend um 20 Uhr gibt. Alternative Musik hier bei Radio Ostfriesland. Und eine Band, die habe ich noch. Die heißen Graystar Ghost. Das ist ein Musikprojekt des Sängers, Songwriters und Multiinstrumenten Jakob Tucker. 2018 hat er die Indie-Alternativ-Rockband in Denton, Texas gegründet, lebt allerdings mittlerweile teilweise in Albuquerque und auch in Salt Lake City. Und das macht das Ganze ein bisschen schwierig, so was die Besetzung anbelangt. Der Name Graystar Ghost, der kommt daher, dass er sagt, Grey, also grau, ja, weil im Leben einfach nur sehr wenige Dinge wirklich schwarz oder weiß sind. Star, Sterne, weil Sterne eben unendlich sind. Und Ghost, Geist, weil wir alle Dinge in unserer Vergangenheit tragen haben, die einst lebendig waren und uns bis heute verfolgen. Ja, 2018, wie gesagt, hat's losgelegt. Wir hören 2 Alben, gibt's mittlerweile von der Band 2020 und 2021. Wir hören allerdings die Single Where to Begin, bisher nur als Single erschienen, aus dem Jahr 2024, ist auch zugunsten einer Compilation für die Unterstützung von Krebskranken zur Verfügung gestellt worden. Und ja, hier sind Graystar Ghost, Where to Begin, und ich sag einfach nur Tschüss, bis bald. Ciao!

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1: Ich bin Tine Klimach. Die EU hat die Beitrittsverhandlungen mit der Ukraine begonnen. Vertreter beider Seiten starteten am Abend in Luxemburg offiziell die Aufnahme von Gesprächen zum ersten Themenblock, wie ein Sprecher des Rates der Mitgliedstaaten sagte. Mit dem ersten Verhandlungsabschnitt werden Gespräche über Themen wie das Justizsystem, den Grundwerteschutz und Sicherheit begonnen. Kandidatenländer müssen dabei unter anderem nachweisen, dass ihre Rechtssysteme, der Grenzschutz und die Polizei den EU-Standards entsprechen. Nach Wochen der Verhandlungen gibt es Bewegung im Konflikt zwischen den USA und dem Iran. Beide Seiten haben sich auf ein Rahmenabkommen verständigt. Das soll kommenden Freitag in Genf unterzeichnet werden. Die Einigung dürfte auch den heute beginnenden G7-Gipfel im französischen Evian prägen. US-Präsident Trump ist bereits eingetroffen.
2: Auch wenn vieles beim Deal der USA mit dem Iran noch offen ist, wird es hier beim G7-Gipfel darum gehen, wie die Schifffahrt durch die vom Iran blockierte Straße von Hormuz wieder in Gang kommt. Und dabei kann der US-Präsident Hilfe gut gebrauchen. Frankreich und Großbritannien haben eine Marinemission vorbereitet, bei der es um das Räumen von Minen und das Begleiten von Schiffen durch die Meerenge geht. Auch Deutschland hat eine Beteiligung in Aussicht gestellt. Aus Evian, Michael Evers.
1: Per Mausklick landen Sneaker, Beautyprodukte und Elektronik im Warenkorb. Influencer und soziale Medien haben inzwischen einen erheblichen Einfluss auf das Shoppingverhalten von Kindern und Jugendlichen. Das geht aus der Mediensucht-Sonderanalyse der Krankenkasse DRK Gesundheit und des Universitätsklinikums Hamburg-Eppendorf hervor.
3: Knapp die Hälfte der 10- bis 17-Jährigen wird demnach via Social Media auf Produkte aufmerksam. 40% folgen Kaufempfehlungen von Influencerinnen und Influencern. Deren Einfluss und vom Algorithmus gesteuerte Werbung können aber zur Gefahr werden und einen Kaufrausch auslösen. Laut Studie stöbern inzwischen fast 4 von 10 Kindern und Jugendlichen zwischen 10 und 17 Jahren mindestens einmal pro Woche in Online-Shops. Mehr als jeder Zehnte gibt dann bis zu 1.200 Euro pro Jahr fürs Shopping aus. Katrin Müller, Nachrichtenredaktion.
1: Zum Sport. Favorit Spanien hat die erste große WM-Überraschung hinnehmen müssen und ist mit einem 0:0 gegen Außenseiter Kap Verde ins Turnier gestartet. Der Europameister war in Atlanta zwar überlegen, doch vor dem Tor fast komplett harmlos. Vor 4 Jahren war Spanien noch mit einem 7:0 gegen Costa Rica in die WM gestartet.
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1: Das Wetter, die aktuelle Vorhersage des Deutschen Wetterdienstes. Heute Abend und in der Nacht im Norden weiter wolkig, aber meist trocken. Im Rest, anfangs gering bewölkt, gegen morgen westlich der Weser stellenweise etwas Regen. Mit Tiefstwerten von 12 bis 6 Grad in der Nacht. Später am Tag dann ziehen im Norden weiter viele Wolken durch, über der Mitte mehr Wolken als Sonne, im Süden freundlich. Und von Westen werden Regenschauer nach Osten und Süden ziehen. Mit bis zu 19 Grad im Norden, in West und Süd 25 bis 29 Grad.
0: Das waren die Nachrichten.
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1: Ich bin Ursula Winkler. Die EU hat die Beitrittsverhandlungen mit der Ukraine offiziell begonnen. In Luxemburg haben Vertreter beider Seiten am Abend die Gespräche zum ersten Verhandlungskapitel gestartet. Das sagte ein Sprecher des Rates der Mitgliedstaaten der deutschen Presseagentur.
2: Es geht jetzt erstmal um grundlegende Fragen wie Rechtsstaatlichkeit, Justiz, Sicherheit und den Schutz von Grundrechten. Die Ukraine muss dabei nachweisen, dass sie die Standards der Europäischen Union erfüllt. Bundesaußenminister Wadephul spricht von einem historischen Zeitpunkt für Europa und die Ukraine. Der Verhandlungsbeginn sei mehr als Symbolik. Bis zu einem möglichen EU-Beitritt dürfte es trotzdem noch Jahre dauern. Dafür sind weitere Reformen nötig, etwa im Kampf gegen Korruption. Tine Klimach, Nachrichtenredaktion.
1: Nach jahrelangen Verhandlungen um Fluggastrechte in der EU ist klar, es bleibt bei den bisherigen Entschädigungszahlungen bei Verspätungen. Reisende haben damit ab 3 Stunden Verspätung unter bestimmten Voraussetzungen Anspruch auf Geld. Vertreter von Europaparlament und EU-Staaten haben sich aber auf einige Änderungen verständigt.
3: Die EU-Abgeordneten wollten ursprünglich, dass Passagiere immer ein Recht auf Mitnahme eines kleinen Koffers haben, zusätzlich zu einem persönlichen Gegenstand. Damit konnten sie sich nicht durchsetzen. Aber Preise sollen im Netz immer einschließlich Handgepäck angezeigt werden, der Transparenz wegen. Kinder müssen nicht für einen reservierten Sitzplatz neben den Eltern zahlen. Bei Verspätungen bleibt es beim bisherigen. Ab 3 Stunden gibt es Geld, gestaffelt nach Entfernungen, wenn die Fluggesellschaft schuld hat. Dieter Ebeling, Brüssel.
1: Influencer und soziale Medien haben inzwischen einen erheblichen Einfluss auf das Online-Shopping-Verhalten von Kindern und Jugendlichen. So werden 47% der 10- bis 17-Jährigen durch Werbung auf Social-Media-Plattformen auf Produkte aufmerksam, 40% durch Empfehlungen von Influencerinnen und Influencern. Das zeigt die Mediensucht-Sonderanalyse der Krankenkasse DAK Gesundheit. Zum Fußball. Spanien hat die erste große WM-Überraschung hinnehmen müssen und ist mit einem 0:0 gegen Außenseiter Kap Verde ins Turnier gestartet. Auch der lange verletzte und spät eingewechselte Jungstar Jamal traf nicht. Vor 4 Jahren war Spanien noch mit einem 7:0 gegen Costa Rica in die WM gestartet.
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1: Zum Wetter die aktuelle Vorhersage des Deutschen Wetterdienstes. Es ist verbreitet meist trocken. Am Morgen kommen von Westen her Schauer auf. Die Tiefstwerte 12 bis 6 Grad. Tagsüber bleibt es im Norden wolkig, aber trocken. Über der Mitte und im Süden wird es oft sonnig. Im Westen kann es nass und gewittrig werden, später dann auch über der Mitte. Die Temperaturen im Norden bis 19, im Südwesten bis 29 Grad. Am Mittwoch ähnlich, im Südwesten heiter, auch im Nordosten bleibt es meist trocken. Mit bis zu 33 Grad wird es teils wieder sehr warm.
0: Das waren die Nachrichten.

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1: Ich bin Ursula Winkler. Die EU hat die Beitrittsverhandlungen mit der Ukraine begonnen. Vertreter beider Seiten starteten am Abend in Luxemburg offiziell die Gespräche zum ersten Themenblock. Mit dem ersten Verhandlungsabschnitt werden Gespräche über Themen wie das Justizsystem, dem Grundwerteschutz und Sicherheit begonnen. Kandidatenländer müssen dabei unter anderem nachweisen, dass ihre Rechtssysteme, der Grenzschutz und die Polizei den EU-Standards entsprechen. Nach Wochen der Verhandlungen gibt es Bewegung im Konflikt zwischen den USA und dem Iran. Beide Seiten haben sich auf ein Rahmenabkommen verständigt. Das soll am Freitag in Genf unterzeichnet werden. Die Einigung dürfte auch den aktuellen G7-Gipfel im französischen Evian prägen.
2: Auch wenn vieles beim Deal der USA mit dem Iran noch offen ist, wird es hier beim G7-Gipfel darum gehen, wie die Schifffahrt durch die vom Iran blockierte Straße von Hormuz wieder in Gang kommt. Und dabei kann der US-Präsident Hilfe gut gebrauchen. Frankreich und Großbritannien haben eine Marinemission vorbereitet, bei der es um das Räumen von Minen und das Begleiten von Schiffen durch die Meerenge geht. Präsident Macron pochte bereits darauf, die Mission solle möglichst schnell starten, schon in einigen Tagen. Auch Deutschland hat eine Beteiligung in Aussicht gestellt. Michael Evers, Evian.
1: Wie steht es um die Bildung in Deutschland? Alle 2 Jahre präsentiert der Bericht Bildung in Deutschland dazu eine umfassende Bestandsaufnahme. In der in Berlin vorgestellten aktuellen Fassung wird nun eine Trendwende sichtbar, denn der Geburtenknick macht sich bemerkbar.
3: Durch den Geburtenknick sinkt die Zahl der zu betreuenden Kinder. Noch bedeutet das aber keine spürbare Entlastung des Systems. Denn in den Kitas gibt es noch viele Personallücken und in Grundschulen erfordert der neue Rechtsanspruch auf eine ganztägige Betreuung viele Ressourcen. Inhaltlich bestätigt der aktuelle Bildungsbericht erneut 2 Trends. Die Kompetenzen in Lesen, in Mathe und Naturwissenschaften werden insgesamt schwächer. Und für den Bildungserfolg eines Kindes ist in Deutschland oft entscheidend, in was für einem Elternhaus es aufwächst. Ronny Thorau, Berlin.
1: Zum Fußball. Spanien hat die erste große WM-Überraschung hinnehmen müssen und ist mit einem 0:0 gegen Außenseiter Kap Verde ins Turnier gestartet. Auch der lange verletzte und spät eingewechselte Jungstar Jamal traf nicht. Vor 4 Jahren war Spanien noch mit einem 7:0 gegen Costa Rica in die WM gestartet.
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1: Zum Wetter die aktuelle Vorhersage des Deutschen Wetterdienstes. Es ist verbreitet meist trocken. Am Morgen kommen von Westen her Schauer auf. Die Tiefstwerte 12 bis 6 Grad. Tagsüber bleibt es im Norden wolkig, aber trocken. Über der Mitte und im Süden wird es oft sonnig. Im Westen kann es nass und gewittrig werden, später dann auch über der Mitte. Die Temperaturen im Norden bis 19, im Südwesten bis 29 Grad. Am Mittwoch ähnlich, im Südwesten heiter, auch im Nordosten bleibt es meist trocken. Mit bis zu 33 Grad wird es teils wieder sehr warm.
0: Das waren die Nachrichten.

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1: Ich bin Ursula Winkler. Die EU hat die Beitrittsverhandlungen mit der Ukraine begonnen. Vertreter beider Seiten starteten am Abend in Luxemburg offiziell die Gespräche zum ersten Themenblock. Mit dem ersten Verhandlungsabschnitt werden Gespräche über Themen wie das Justizsystem, den Grundwerteschutz und Sicherheit begonnen. Kandidatenländer müssen dabei unter anderem nachweisen, dass ihre Rechtssysteme, der Grenzschutz und die Polizei den EU-Standards entsprechen. Beim G7-Gipfel im französischen Evian stehen große Krisen auf der Tagesordnung. Bundeskanzler Merz zeigte sich vorsichtig optimistisch und sieht trotz der angespannten Lage Chancen auf Fortschritte, sowohl im Konflikt mit dem Iran als auch im Ukraine-Krieg.
2: Merz spricht von einem möglichen Fenster für die Diplomatie. Die Ukraine sei heute in einer stärkeren Position als noch vor einiger Zeit, sagte der Kanzler vor seinem Abflug. In Evian will er mit US-Präsident Trump und den anderen G7-Staaten über neue diplomatische Anläufe sprechen. Positiv sieht Merz auch die Einigung zwischen den USA und dem Iran. Das vereinbarte Rahmenabkommen könne aus seiner Sicht zur Stabilisierung der Region beitragen und der Weltwirtschaft neuen Rückenwind geben. Zoe Tassovali, Nachrichtenredaktion.
1: Der älteste Sohn der norwegischen Kronprinzessin Mette-Marit, Marius Borghøby, ist vor einem Gericht in Oslo für 34 Straftaten zu 4 Jahren Haft verurteilt worden. 4 Frauen muss der Norweger eine Entschädigung zahlen, darunter 2 Ex-Freundinnen.
3: Das Urteil fiel milder aus, als die Staatsanwaltschaft gefordert hatte. 4 Jahre dürften trotzdem ein schwerer Schlag sein. Nicht nur für Høiby, sondern für die ganze Königsfamilie. Schuldig in 34 Anklagepunkten, darunter in 2 Fällen von Vergewaltigung nach norwegischem Recht. Das Gericht sah es als erwiesen an, dass Høiby mit dem Finger in die Frauen eingedrungen war, während sie schliefen. Einen Freispruch gab es dagegen von 2 weiteren Vergewaltigungsvorwürfen. Aus Skandinavien, Julia Weschenbach.
1: Zum Fußball. Belgien hat am Abend Ägypten den ersten Sieg der WM-Geschichte verdorben. Die Partie endete 1:1 unentschieden. Auch die WM-Partie davor war ein Unentschieden. Spanien und der Außenseiter Kap Verde trennten sich mit 0:0.
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1: Zum Wetter die aktuelle Vorhersage des Deutschen Wetterdienstes. Es ist verbreitet meist trocken, am Morgen kommen von Westen her Schauer auf, die Tiefstwerte 12 bis 6 Grad. Tagsüber bleibt es im Norden wolkig, aber trocken, über der Mitte und im Süden wird es oft sonnig. Im Westen kann es nass und gewittrig werden, später dann auch über der Mitte. Die Temperaturen im Norden bis 19, im Südwesten bis 29 Grad. Am Mittwoch ähnlich, im Südwesten heiter, auch im Nordosten bleibt es meist trocken. Mit bis zu 33 Grad wird es teils wieder sehr warm.
0: Das waren die Nachrichten.
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1: Ich bin Ursula Winkler. Die EU hat die Beitrittsverhandlungen mit der Ukraine offiziell begonnen. In Luxemburg haben Vertreter beider Seiten am Abend die Gespräche zum ersten Verhandlungskapitel gestartet. Das sagte ein Sprecher des Rates der Mitgliedstaaten der deutschen Presseagentur.
2: Es geht jetzt erstmal um grundlegende Fragen wie Rechtsstaatlichkeit, Justiz, Sicherheit und den Schutz von Grundrechten. Die Ukraine muss dabei nachweisen, dass sie die Standards der Europäischen Union erfüllt. Bundesaußenminister Wadephul spricht von einem historischen Zeitpunkt für Europa und die Ukraine. Der Verhandlungsbeginn sei mehr als Symbolik. Bis zu einem möglichen EU-Beitritt dürfte es trotzdem noch Jahre dauern. Dafür sind weitere Reformen nötig, etwa im Kampf gegen Korruption. Tine Klimach, Nachrichtenredaktion.
1: Nach jahrelangen Verhandlungen um Fluggastrechte in der EU ist klar, es bleibt bei den bisherigen Entschädigungszahlungen bei Verspätungen. Reisende haben damit ab 3 Stunden Verspätung unter bestimmten Voraussetzungen Anspruch auf Geld. Vertreter von Europaparlament und EU-Staaten haben sich aber auf einige Änderungen verständigt.
3: Die EU-Abgeordneten wollten ursprünglich, dass Passagiere immer ein Recht auf Mitnahme eines kleinen Koffers haben, zusätzlich zu einem persönlichen Gegenstand. Damit konnten sie sich nicht durchsetzen. Aber Preise sollen im Netz immer einschließlich Handgepäck angezeigt werden, der Transparenz wegen. Kinder müssen nicht für einen reservierten Sitzplatz neben den Eltern zahlen. Bei Verspätungen bleibt es beim bisherigen. Ab 3 Stunden gibt es Geld, gestaffelt nach Entfernungen, wenn die Fluggesellschaft schuld hat. Dieter Ebeling, Brüssel.
1: Influencer und soziale Medien haben inzwischen einen erheblichen Einfluss auf das Online-Shopping-Verhalten von Kindern und Jugendlichen. So werden 47% der 10- bis 17-Jährigen durch Werbung auf Social-Media-Plattformen auf Produkte aufmerksam, 40% durch Empfehlungen von Influencerinnen und Influencern. Das zeigt die Mediensucht-Sonderanalyse der Krankenkasse DAK Gesundheit. Zum Fußball. Belgien hat am Abend Ägypten den ersten Sieg der WM-Geschichte verdorben. Die Partie endete 1:1 unentschieden. Auch die WM-Partie davor war ein Unentschieden. Spanien und der Außenseiter Kap Verde trennten sich mit 0:0.
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1: Zum Wetter die aktuelle Vorhersage des Deutschen Wetterdienstes. Es ist verbreitet meist trocken, am Morgen kommen von Westen her Schauer auf, die Tiefstwerte 12 bis 6 Grad. Tagsüber bleibt es im Norden wolkig, aber trocken, über der Mitte und im Süden wird es oft sonnig. Im Westen kann es nass und gewittrig werden, später dann auch über der Mitte. Die Temperaturen im Norden bis 19, im Südwesten bis 29 Grad. Am Mittwoch ähnlich, im Südwesten heiter, auch im Nordosten bleibt es meist trocken, mit bis zu 33 Grad wird es teils wieder sehr warm.
0: Das waren die Nachrichten.

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1: Ich bin Ursula Winkler. Am Genfer See starten heute die G7 in den zweiten Tag ihres Gipfeltreffens. Die Staats- und Regierungschefs beraten unter anderem über gemeinsame Positionen, was den Welthandel sowie den Iran- und den Ukraine-Krieg angeht. Auch der ukrainische Präsident Zelensky soll bei der Arbeitssitzung im französischen Evian dabei sein.
2: Bislang galten die USA als alleiniger Vermittler im Ukraine-Krieg. Nun will man hier in Evian mit US-Präsident Trump über Vorschläge sprechen, die Deutschland, Frankreich und Großbritannien mit Zelensky beraten haben. Die Europäer wollen mit am Verhandlungstisch sitzen, sollte es zu neuen Gesprächen zwischen Russland und der Ukraine kommen. Das Problem, sie sind sich untereinander nicht einig, wer in Sachen Ukraine für sie sprechen soll. Außerdem ist die Initiative bei osteuropäischen EU-Mitgliedern wie Polen auf Skepsis gestoßen. Michael Evers, Evian.
1: Die EU hat die Beitrittsverhandlungen mit der Ukraine begonnen. Vertreter beider Seiten starteten am Abend in Luxemburg offiziell die Gespräche zum ersten Themenblock. Mit dem ersten Verhandlungsabschnitt werden Gespräche über Themen wie das Justizsystem, den Grundwerteschutz und Sicherheit begonnen. Kandidatenländer müssen dabei unter anderem nachweisen, dass ihre Rechtssysteme, der Grenzschutz und die Polizei den EU-Standards entsprechen. Die britische Regierung plant ein Verbot von mehreren Social-Media-Plattformen für Kinder und Jugendliche unter 16 Jahren. Das kündigte Premierminister Starmer bei einer Pressekonferenz in London an. Damit folgt Großbritannien dem Vorbild Australiens.
3: Soziale Medien machen Kinder unglücklich, sagte Starmer. Aber weil sie auch Vorteile brächten, sei die Entscheidung nicht leicht gefallen. Doch die Risiken und negativen Konsequenzen überwiegen nach Ansicht der Regierung. Ein vollständiges Verbot sei daher die richtige Entscheidung. Geplant sind auch strengere Regeln für Gaming- und Streaming-Plattformen, damit Erwachsene dort keine Kinder direkt kontaktieren können. Kritiker befürchten, dass das Verbot von Teenagern leicht umgangen werden kann, zum Beispiel durch falsche Altersangaben oder VPN-Dienste, die den Standort virtuell verändern. Aus London, Philipp Detlefs.
1: Zum Fußball. Belgien hat am Abend Ägypten den ersten Sieg der WM-Geschichte verdorben. Die Partie endete 1:1 unentschieden. Auch die WM-Partie davor wurde ein Remis. Spanien und der Außenseiter Kap Verde trennten sich mit 0:0 unentschieden.
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1: Zum Wetter die aktuelle Vorhersage des Deutschen Wetterdienstes. Es ist verbreitet meist trocken. Am Morgen kommen von Westen her Schauer auf. Die Tiefstwerte 12 bis 6 Grad. Tagsüber bleibt es im Norden wolkig, aber trocken. Über der Mitte und im Süden wird es oft sonnig. Im Westen kann es nass und gewittrig werden, später dann auch über der Mitte. Die Temperaturen im Norden bis 19, im Südwesten bis 29 Grad. Am Mittwoch ähnlich, im Südwesten heiter, auch im Nordosten bleibt es meist trocken. Mit bis zu 33 Grad wird es teils wieder sehr warm.
0: Das waren die Nachrichten.